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1: Jede Arbeitnehmerin und jeder Arbeitnehmer in Deutschland hat Anspruch auf den Mindestlohn. So steht's im Mindestlohngesetz und da könnte man ja denken, der Mindestlohn, der gilt wirklich für alle. Das stimmt so aber nicht. Denn Beschäftigte, die in Werkstätten für behinderte Menschen arbeiten, bekommen beispielsweise in der Regel nur einen Bruchteil des Mindestlohns. Warum das so ist und warum hier viele seit Jahren dringenden Reformbedarf sehen, darum geht's in dieser Folge mit dem Inklusionsaktivisten Raoul Krauthausen. Sprechen wir doch drüber in unserem gemeinsamen Podcast. Ich bin Christian Bollert und freue mich, dass ihr zuhört.
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1: In Deutschland gibt es etwa 700 Werkstätten für behinderte Menschen. Eigentlich sollten sie eine Zwischenstation sein, um die Menschen auf eine Tätigkeit im allgemeinen Arbeitsmarkt vorzubereiten. Nach Angaben der Bundesarbeitsgemeinschaft Werkstätten für behinderte Menschen arbeiten rund 300.000 Leute in einer solchen Werkstatt und im Schnitt bekommen Beschäftigte dort pro Stunde weniger als 2 Euro. Dabei liegt der Mindestlohn ja aktuell bei 13,90 Euro. Tausende Beschäftigte kämpfen und demonstrieren deshalb seit Jahren für eine bessere Bezahlung. Auch der Verein SozialheldInnen setzt sich für einen Mindestlohn für Werkstattbeschäftigte ein. Gründer des Vereins SozialheldInnen ist Raoul Krauthausen. Er ist Kommunikationswirt, Designthinker, Moderator, Speaker und Podcaster und für seine Arbeit mehrfach ausgezeichnet worden. Als Inklusionsaktivist bringt er Themen von Menschen mit Behinderung immer wieder in die öffentliche Debatte. Dazu gehört eben auch das Thema Mindestlohn für alle. Und genau darüber sprechen wir in dieser Episode. Ich sage herzlich willkommen im Brand 1 Podcast, Raoul.
3: Hallo.
1: Warum wird denn auch im Sommer 2026 in Werkstätten für behinderte Menschen kein Mindestlohn gezahlt?
3: Das ist eine juristische Sonderregelung, weil Menschen mit Behinderung, die in Werkstätten beschäftigt sind, die haben ein sogenanntes arbeitnehmerähnliches Verhältnis. Das heißt, sie sind offiziell keine ArbeitnehmerInnen, sondern sie sind in einem ähnlichen Beschäftigungsverhältnis. Man spricht ja auch nicht von Anstellung, sondern eben von Beschäftigung. Und dadurch fallen sie nicht unter die ArbeitnehmerInnenregelung, was bedeutet, dass sie keinen Anspruch auf Mindestlohn haben und eben auch kein Streikrecht, so wie normale ArbeiterInnen.
1: Klingt ja aber so, als ob man sowas auch ändern könnte.
3: Könnte man ändern, wird auch schon wirklich seit vielen Jahren gefordert. Die Werkstätten begründen das damit, dass in den Werkstätten nicht nur gearbeitet wird, sondern auch Rehabilitation gemacht wird, dass Menschen fit gemacht werden für den allgemeinen Arbeitsmarkt, dass sie dort besondere Unterstützungsleistungen bekommen, die man vielleicht bei einem normalen Arbeitgeber eben nicht finden würde. Allerdings ist die Durchlässigkeit von Menschen, die in den Werkstätten sind, auf den allgemeinen Arbeitsmarkt bei unter 1%. Das heißt, man kann schon auch die Frage stellen, wie sinnvoll sind die Rehabilitationsmaßnahmen, die es dort angeblich gibt, wenn das Ziel ja eigentlich ist, sie in den allgemeinen Arbeitsmarkt zu befähigen. Und dann muss man auch schauen, was in den Werkstätten produziert wird. Und es gibt beispielsweise keinen einzigen deutschen Autohersteller, der nicht in einer Werkstatt etwas produzieren lässt. Es ist egal, ob es Ölbehälter sind oder Warndreiecke, die verpackt werden, die dann quasi ausgelagert wurden in den Werkstätten, die Produktion, und da tatsächlich am Fließband gearbeitet wird. Da kann man dann schon die Frage stellen, warum arbeiten die nicht direkt bei Volkswagen oder Ford?
1: Das sind schon gleich mehr.

0: dann natürlich aufgeteilt in, oder eingesetzt, um die ganzen Gruppenleiter zu finanzieren, um die Gerätschaften zu finanzieren. Und dann soll davon eben auch dieser Stundenlohn bezahlt werden von 1,35 Euro oder 2 Euro. Und die Werkstätten erwirtschaften ja zusätzlich auch noch Geld durch die Dienstleistungen, die sie anbieten, sei es Digitalisierung von Dokumenten oder meinetwegen auch eine Kantine, die sie betreiben, oder eben das Verpacken von Warndrehten für einen Automobilkonzern. Und all diese Summen zusammen führen dann eben dazu, dass die Löhne, nicht die Löhne, sondern eben das Taschengeld, wie sie es nennen, bezahlt werden. Und das ist definitiv zu wenig. Und man könnte schon auch davon ausgehen, dass es eigentlich so eine Art Niedrigpreiswettbewerb gibt, um Aufträge aus dem allgemeinen Wirtschaftsmarkt zu bekommen. Und da unterbieten sich dann die Werkstätten tatsächlich auch.
1: Also dass wirklich ein Unterbietungswettkampf stattfindet.
0: Genau, und die buhlen natürlich auch um die Aufträge. Und der Auftrag der Werkstätten ist ja eigentlich, Menschen mit Behinderung für den allgemeinen Arbeitsmarkt zu befähigen. Und wenn es jetzt in so einer Werkstatt also Menschen gibt, die, sagen wir mal, am Fließbandakkord arbeiten, dann wären die Werkstätten ja schön blöd, wenn sie ihre besten Beschäftigten an den allgemeinen Arbeitsmarkt abgeben, so dass sie dann auch gar keine Motivation haben, wirklich dafür zu sorgen, dass die Leute direkt bei Ford oder VW arbeiten.
1: Das gucken wir uns auf jeden Fall in diesem Podcast nochmal ein bisschen genauer an. Du hast ja diese Prozentzahl schon genannt, 1-2%, das ist ja wirklich sehr, sehr wenig.
0: Unter 1%, man geht sogar von 0,3 aus, ja.
1: Aber du gehst auch noch einen Schritt weiter und sagst nicht nur, das könnte man mal ändern, sondern du legst den Finger so ein bisschen in die Wunde und du sagst, das ist verfassungswidrig. Warum denn?
0: Also das sage nicht ich, das sagen viele Juristinnen, mit denen wir zusammenarbeiten. Wir arbeiten zusammen mit der Gesellschaft für Freiheitsrechte, die das analysiert haben und gesagt haben, naja, das könnte schon sein, dass das verfassungsrechtlich problematisch ist, weil diese Stellung Arbeitnehmer ähnlich zum Beispiel auf EU-Gesetzebene gar nicht existiert. Jetzt müsste man das vielleicht einfach mal klären. Ist das wirklich legal, dass behinderte Menschen die einzige Gruppe sind, die voll arbeiten und weniger als den Mindestlohn verdienen dürfen? Es gab vor ein paar Jahren auch mal einen ähnlichen Fall, wo Menschen in Gefängnissen in Werkstätten arbeiten. Da gibt es auch so Werkstattsysteme, dass die auch ein Anrecht auf Mindestlohn angeklagt haben. Und da kann man schon die Frage stellen, wenn das die zwei letzten Gruppen waren, die davon befreit waren, warum sind es behinderte Menschen immer noch?
1: Das klingt ja so, als ob ihr das vielleicht auch ernsthaft überlegt, da mal eine Klage einzureichen.
0: Die Klage ist quasi letztendlich gerade eingereicht worden. Das dauert ja durch viele Gerichtsinstanzen, muss man das machen. Anlass war eine Aktion von ZDF Magazin Royal, wo die Redaktion rund um Böhmermann uns gefragt hat, ob wir da nicht mal gemeinsam was machen wollen, weil sie festgestellt haben, dass eine ihrer Merchandising-Figuren, die Grundgesetzfigur, wieder ihren Wissens in einer Werkstatt produziert wurde und es ihnen auch nicht gesagt wurde, erst als sie aktiv nachgefragt haben, woraufhin sie dann die Produktion eingestellt haben und gesagt haben, okay, dann lasst uns doch mal dagegen vorgehen.
1: Raoul Krauthausen beim Podcast Radio Detektor FM und wir sprechen in dieser Episode gleich noch ein bisschen mehr über das ZDF Magazin Royal und aber auch über konkrete Lösungsansätze. Raoul, ein Vorschlag ist es ja, den Mindestlohn eben auch in Werkstätten einzuführen. Also das liegt ja so ein bisschen auf der Hand, das befürworten nicht nur du und dein Verein, sondern das fordern zum Beispiel auch der Sozialverband und die Lebenshilfe. Was müsste denn konkret dafür passieren? Also ist es so kompliziert?
0: Eigentlich müsste das gar nicht so kompliziert sein. Werkstätten dürfen das sogar. Wenn ich das richtig verstanden habe, sie machen das halt einfach nicht. Und wir haben auch keine Werkstatt gefunden, die das macht. Wir gehen davon aus, dass es einfach sich schlicht so, wie sie arbeiten und wie sie kalkuliert haben, durch diesen Unterbietungswettbewerb auch gar nicht gerechnet hat. Vielleicht auch für die Hörerinnen und Hörer da draußen. Es gibt ein großes Missverständnis über Werkstätten. Viele Menschen glauben, dass in Werkstätten Menschen sind, die gar nicht arbeiten können oder nicht so leistungsfähig sind. Man landet aber nur in einer Werkstatt, wenn man mindestens 4 Stunden am Tag arbeiten kann. Das heißt, das wäre Teilzeit. Und auch Teilzeitarbeit hat ein Recht auf Mindestlohn natürlich, sodass man schon auch die Frage stellen kann, wieso wurde hier eigentlich seit Jahrzehnten auf dem Rücken behinderter Menschen, die 4 Stunden mindestens am Tag arbeiten können, da Geld verdient. Und wer entscheidet eigentlich, was produziert wird, wie produziert wird? Wer sitzt denn eigentlich in den Geschäftsführungsetagen? Wer sind denn eigentlich die GruppenleiterInnen? Und

0: aus meiner Erfahrung heraus kann ich sagen, also bestimmt sind da 95% Menschen ohne Behinderung und die untere Hierarchieebene sind dann meistens die behinderten Menschen, die kein Mitgestaltungs-, Mitentscheidungsrecht haben, kein Streikrecht haben und letztendlich mit so, ja, wie soll ich mal sagen, mit so Brotkrumen auch abgespeist werden. Denen wird dann halt gesagt, demnächst wird es besser. Du kannst ja einen Außenarbeitsplatz versuchen, zum Beispiel. Und wenn man dann versucht zu fragen, ja, wann und wie lange, dann wird man sehr oft hingehalten.
1: Das heißt, aus deiner Sicht wäre es schon deutlich zielführender, wenn Menschen mit Behinderung und Beeinträchtigung auch mehr Mitsprache hätten in solchen Organisationen und Werkstätten?
0: Also es ist sogar so, dass es gibt ja sogenannte Werkstatträte, die auch total wichtig sind, weil es immerhin eine Möglichkeit gibt, sich zu äußern und sich auch zu organisieren. Aber warum beschäftigen sich eigentlich nicht Gewerkschaften auch mit dieser Frage? Die Gewerkschaften begründen es damit, dass es ja keine Angestellten sind, sondern arbeitnehmerähnliche Verhältnisse. Aber ich würde schon sagen, es ist auch ein Gewerkschaftsthema, weil die ja vor allem auch für den Mindestlohn kämpfen.
1: Das ist ja vielleicht so ein bisschen fast schon ein blinder Fleck von Gewerkschaften, den man ihnen ja auch immer mal wieder vorwirft. So mit Arbeitslosinnen und Arbeitslosen beschäftigen sie sich ja auch oft nicht so viel. Das wäre hier auch so, ne? So nach dem Motto, sind keine klassischen Arbeitnehmer, sind wir nicht zuständig.
0: Ja, und es wäre aber eine Menge geholfen, wenn wir dafür sorgen könnten, dass die Menschen, die am Arbeitsmarkt Unterstützung brauchen, und das muss ja nicht automatisch jemand mit einer jetzt diagnostizierten Behinderung sein, sondern es könnte auch eine sein, die in Zukunft behindert werden, ja. Wenn wir da Strukturen haben, wo auch der allgemeine Arbeitsmarkt, unter anderem auch durch den Einsatz von Gewerkschaften, da wesentlich flexibler werden kann, im Sinne von auch Unterstützung anbieten kann.
1: Jetzt gibt es ja von den Betreiberinnen und Betreibern durchaus auch ein paar Argumente, die Sie vorbringen, warum Sie sagen, ah, das geht alles nicht so richtig. In dieser Folge vom ZDF-Magazin Royal ist es ja auch so ein bisschen angesprochen worden, wo Sie mal so versucht haben, das so ein bisschen aufzudröseln. Und ein Argument ist immer, naja, wenn wir den Mindestlohn einführen würden, dann würde sich das ganze System nicht mehr wirtschaftlich lohnen. Was sagst du denn dazu?
0: Ja, aber auf was für einem Fundament ist denn dieses System gebaut worden? Also da muss man halt die Preise erhöhen, wenn man Produkte anbietet. Aber es kann ja nicht sein, dass Volkswagen davon profitiert.
1: Was wäre dann deine Lösung? Also das System anders, die Preise anders kalkulieren oder von den Kunden mehr Geld verlangen? Ich meine, das wäre ja wahrscheinlich dann, wenn du jetzt,
0: Genau,
1: ne?
0: so. Das wäre, ich bin jetzt kein BWLer in diesem Laden, aber ich würde auf jeden Fall dafür sorgen, dass dann, dass sich auf jeden Fall was produziert wird, auch erwirtschaftet. Das würde man ja, wenn Volkswagen das nicht an der Werkstatt gäbe, würde das ja so funktionieren. Und es geht uns auch nicht darum, dass wir Menschen mit Behinderungen aus den Werkstätten vertreiben wollen, im Sinne von, dass sie dann alle später gar keine Arbeit haben, sondern es geht uns einfach darum, dass da, wo gearbeitet wird, die Menschen auch ein Anrecht auf Mindestlohn haben.
1: Jetzt hast du angesprochen, dass das Team rund um Jan Böhmermann im ZDF-Magazin Royal ja genau das festgestellt hat, dass da einer ihrer Merchandising-Artikel Grundi, das Grundgesetz, in einer solchen Werkstatt produziert worden ist und eben nicht zum Mindestlohn. Da gab es ja durchaus eine gewisse Form von nochmal Aufmerksamkeit in den letzten Wochen und Monaten für dieses Thema, ne? Ihr wart da auch irgendwie Teil davon. Was macht dir denn Hoffnung, dass sich da jetzt vielleicht doch mal was verbessert? Weil gleichzeitig haben wir auch schon festgestellt, ist das Thema auch nicht ganz neu. Also das ist eigentlich seit Jahren immer mal wieder ein Thema, aber so richtig geändert hat sich bisher nichts.
0: Ja, sowas ist tatsächlich ein Marathon, das ist kein Sprint. Da muss man wirklich lange dranhalten. Was ich positiv bewerte aktuell, ist, dass Werkstätten schon auch sagen, sie würden das auch gerne mal juristisch geklärt haben, weil sie ja auch merken, dass der Widerstand größer wird. Und die sind auch nicht automatisch die Gegner in der ganzen Geschichte, sondern sie wollen einfach auch da Klarheit. Und wenn nun mal der Staat sowieso schon 1200 Euro bezahlt für jede Person, die in einer Werkstatt beschäftigt ist pro Monat, könnte man auch andere Modelle sich überlegen. Zum Beispiel das sogenannte Budget für Arbeit. Ja, wo Firmen im allgemeinen Arbeitsmarkt Menschen mit Behinderung direkt beschäftigen, also auf ihre Payroll tun. Und diese 1200 Euro, die der Staat ja sonst der Werkstatt bezahlt hätte, dann vielleicht auch nehmen könnten oder bekommen könnten, um den Arbeitsplatz barrierefrei zu gestalten.
1: Wie sieht's denn eigentlich mit der Politik aus? Also mit Politikerinnen und Politikern? Die haben ja da auch durchaus eine Gestaltungsmacht. Und Bundesarbeitsministerin Bärbel Baas hat ja auch immer mal angekündigt, die Arbeitsentgelte in Werkstätten zu reformieren oder sich das mal anzugucken. Wo stehen wir da aus deiner Perspektive?
0: Ja, also diese Ankündigung, die gibt's ja schon auch seit vielen Jahren. Das war auch zwei Regierungen davor, wurde das auch schon angekündigt. Dann wurde es geprüft, dann wurde eine Studie gemacht und so weiter und so fort. das ist das, was ich vorhin meinte mit dieser Nebelkerze, ne? Dass dann den Menschen so Brotkrumen gegeben werden, ja, in der Hoffnung, das wird sich bald ändern. Aber mir kann bis heute niemand sagen, was diese neue Entgeltregelung sein soll. Wie viel wäre das pro Stunde? Und solange das nicht mindestens Mindestlohn ist, werde ich für mindestens Mindestlohn kämpfen. Weil alles andere ist ja dann letztendlich auch, ja, eine minimale Verbesserung. Ne? Und wenn wir das System grundsätzlich anpacken würden, dann könnte man auch die Frage stellen, können wir Werkstätten nicht gestalten zu sogenannten Inklusionsbetrieben? Also wo die Hälfte der Belegschaft eine Behinderung hat und die andere Hälfte nicht, aber alle verdienen gleich viel. Und nicht, dass Menschen mit Behinderung in Werkstätten ein Taschengeld bekommen und die EntscheiderInnen sind alle Menschen ohne Behinderung.
1: Das heißt, du würdest auch nicht so weit gehen, und das hast du ja gerade schon so ein bisschen angedeutet, das Konzept der Werkstätten insgesamt in Frage zu stellen, sondern du würdest es dir nur ganz anders vorstellen.
0: Ich glaube, dass da auf jeden Fall Entwicklungspotenzial nach oben ist. Uns wird immer nachgesagt, wir würden den Menschen in den Werkstätten ihre Arbeit madig machen. Wir würden fordern, dass die alle morgen auf der Straße sind. Ganz ehrlich, wenn ich mit den Menschen, die in den Werkstätten sind, spreche und ihnen klar mache, dass es mir einfach darum geht, dass für die Arbeit, die sie leisten, sie auch ordentlich entlohnt werden sollten, dann bekomme ich volle Zustimmung. Und wenn ich sie frage, wer entscheidet eigentlich, was du produzierst, wie bist du eigentlich auf diese Beschäftigung gekommen, dann wird ganz oft gesagt, man wurde zugewiesen. Und ich stelle mir unter einem freien Arbeitsmarkt ein bisschen was anderes vor.
1: Raoul Krauthausen sagt das im Brand 1 Podcast und wir sprechen gleich weiter. Raoul, dann machen wir es doch mal ein bisschen konkret. Du hast es schon angedeutet, du würdest dir das anders vorstellen. Wie würde denn so ein inklusiver Betrieb aus deiner Perspektive aussehen oder eben eine Werkstatt?
0: Da braucht man gar nichts erfinden. Es gibt schon das sogenannte Budget für Arbeit. Das heißt, ich als Konzern oder als Firma mit mindestens 20 Angestellten bin ja verpflichtet, 5% meiner Belegschaft mit behinderten Menschen auszugestalten. Und wenn ich das nicht tue, dann muss ich eine sogenannte Ausgleichsabgabe bezahlen. Und wenn ich es tun würde, dann hätte ich ein Anrecht auf Unterstützung vom Staat. Das kann man mit dem Budget für Arbeit beispielsweise gestalten. Das heißt, nehmen wir mal an, jemand mit Trisomie 21 bewirbt sich für einen Beruf, meinetwegen in der Kantine oder in der Poststelle oder als Büroassistenz. Dann könnte diese Person für Assistenz, die sie selber benötigt, diese Kosten vom Staat bezahlt bekommen. Nehmen wir einen Rollstuhlfahrer, beispielsweise meine Person. Ich kann nicht laufen, ich brauche Hilfe im Alltag, ich brauche Hilfe beim, keine Ahnung, Ordner aus dem Regal holen, beim Laptop aufstellen und anschließen. Auch dafür hätte ich die Möglichkeit, Assistenz zu bekommen, die auch von der Arbeitsagentur bezahlt werden würde. Das heißt, der Arbeitgeber, der mich anstellt, der hätte sogar zwei Personen zum Preis von einer. Man könnte dann auch Aufgaben natürlich einem Menschen mit Behinderung genauso zuweisen, wie man sie einem nicht behinderten Menschen zuweisen würde, weil er oder sie ja Assistenz hat.
1: Wundert das sich manchmal, dass nicht mehr Arbeitgeberinnen und Arbeitgeber das als Chance sehen auch vielleicht?
0: Wir merken, dass da schon auch Bewegung reingekommen ist. Aufgrund des Fachkräftemangels natürlich auch Unternehmen zunehmend versuchen, auch ja neue Zielgruppen zu erschließen bei den BewerberInnen. Es ist mir ein bisschen zu einfach, wenn ich ehrlich bin, das Narrativ, dass die Politik und auch die Werkstätten ganz oft bemühen, dass der allgemeine Arbeitsmarkt ja nicht wollen würde, dass Unternehmen, die klassischen Unternehmen, dieses Thema meiden. Aber ich mache schon auch die Erfahrung, dass da sehr große Offenheit ist, dass sie aber schon auch Probleme damit haben, die Bürokratie zu meistern. Und die Bürokratie, die kommt dann eben gar nicht so sehr von den Werkstätten, sondern die kommt dann vom Integrationsamt, von der Jobcenter oder der Rentenkasse, wo dann auch niemand so genau weiß, wie man das am besten finanziert, beziehungsweise wer das von den dreien finanzieren kann und soll. Da bist man dann als PersonalerInnen wahrscheinlich auch schnell geneigt, dann doch lieber den nicht behinderten Bewerber zu nehmen, obwohl es ein Recht darauf gibt.
1: Und mal flapsig gesagt, lieber die Ausgleichspauschale zu zahlen, als sich damit rumzuschlagen.
0: Und das könnte ja dann auch ein Hinweis darauf sein, dass die Ausgleichsabgabe zu niedrig ist. Angenommen, die Ausgleichsabgabe wäre 1.000 Euro pro Monat statt 300 für jeden Menschen, der nicht beschäftigt ist, dann würde man als Unternehmen vielleicht auch einen wirtschaftlichen Anreiz sehen, zu sagen, okay, die 1.000 Euro kann ich ja dann auch gleich in das Personal stecken.
1: Also das wäre auch eine Idee, um die Situation für Menschen mit Behinderung zu verbessern aus deiner Sicht?
0: Würde den Arbeitgeber auch nicht mehr Geld kosten, wenn der Staat jemand sagt, er muss sparen, wäre das ein Hebel, den er anwenden könnte.
1: Was wären denn sonst noch Ansätze, diese ja wirklich krass niedrige Quote, du hast ja gesagt, in der Regel fast unter 1%, zu erhöhen? Also wie könnte man das noch verbessern?
0: Wir müssen auch am Bildungssystem arbeiten. Wie landet jemand eigentlich überhaupt in einer Werkstatt für behinderte Menschen? Was viele nicht wissen, ist, dass 90% der Neuzugänge in den Werkstätten inzwischen Menschen mit sogenannten psychischen Erkrankungen sind. Das heißt, viele von denen waren vorher schon am allgemeinen Arbeitsmarkt. Und da kann man mal die Frage stellen, was macht eigentlich der Arbeitsmarkt mit Menschen, dass sie psychisch erkranken? Das ist ein größeres Fass, das man hier aufmachen kann. Aber auch die anderen 10%, also Menschen, sagen wir mal, mit Lernbehinderung, Menschen mit Körperbehinderung, die im Regelschulsystem aussortiert wurden und in sogenannten Förderschulen landen, die landen fast alle automatisch in Werkstätten. Auch da wäre ein inklusives Schulsystem, also eine Regelschule, die Kinder mit und ohne Behinderung gleichermaßen beschult, eine Lösung.
1: Jetzt hast du die Unternehmerinnen und Unternehmer ja auch schon angesprochen und ich weiß oder wir wissen ja, dass viele Leute gerade hier diesen Brand 1 Podcast von Detektor auch hören, die eben unternehmerisch tätig sind, die im Personal arbeiten. Was wäre denn so ein Tipp aus deiner Perspektive an diese Menschen, die jetzt hier gerade zuhören?
0: Also mein Tipp wäre zum Beispiel, sich Beratung zu holen. Unsere Organisation Sozialhelden berät auch Unternehmen, auch Großkonzerne, wie sie ihre Belegschaft diverser gestalten können. Der allereinfachste Tipp wäre, es nicht bei der Formulierung zu belassen, bei der Ausschreibung eines Jobs Menschen mit Behinderung bei gleicher Eignung bevorzugt, sondern dann eben auch genau zu schauen, wie ist eigentlich der Workflow einer Bewerbung. Also wenn, wie es ja inzwischen üblich ist, ich nur noch digital ein PDF-Dokument auf irgendeinem Jobportal hochladen kann, wie viele blinde Menschen schließe ich mit diesem Prozess eigentlich aus? Und warum biete ich nicht immer auch eine Alternative an? Sowas wie anrufen oder eine E-Mail schreiben. Warum muss das immer diesen einen Weg geben, der oft nicht durchdacht barrierefrei ist? Wie wichtig ist es eigentlich, ein Foto von dieser Person zu sehen oder zu haben, der auch oft schon ein Merkmal sein kann, nachdem aussortiert wird.
1: Jetzt gibt es ja dieses Thema, das haben wir auch schon hier und da besprochen, schon seit vielen, vielen Jahren. Es gibt da beispielsweise auch die berühmte oder nicht so berühmte, aber doch mittlerweile bekannte Erfurter Erklärung. Die ist auch schon ein bisschen älter, aus dem November 2022. Da geht es genau auch darum, Menschen besser zu integrieren. Hat die aus deiner Sicht was geholfen oder ist das auch nur ein Papier, was am Ende wenig bewirkt hat?
0: Ich glaube, solche Papiere darf man nicht zu gering schätzen, aber auch nicht überbewerten. Überbewerten im Sinne von, so ein Papier ist erstmal ein Papier, wie du sagst, dass es noch lange nicht bedeutet, dass es umgesetzt wurde. Das ist natürlich sicherlich noch viel Luft nach oben. Aber gleichzeitig ist es immer auch wichtig, dass darüber gesprochen und debattiert und gestritten wird. Und dafür sind solche Papiere natürlich auch immer Anlässe, ne? Also, dass sie zitiert werden, wie zum Beispiel jetzt in dieser Folge, dass auch die UN-Behindertenrechtskonvention, die Deutschland 2009 unterschrieben hat, ganz klar Deutschland auch kritisiert für das Werkstattsystem, dass solche Debatten wichtig sind und geführt werden müssen, um überhaupt etwas zu verändern.
1: Du hast angesprochen, dass das kein kurzfristiges Ding ist, sondern du hast gesagt, es ist eher ein Marathon. Wo seid ihr denn da in dem Marathon? Also ist es eher so Kilometer 10 oder sind wir schon in der Crunch-Time, so irgendwo 30 Kilometer?
0: Ich glaube, wir sind noch ganz am Anfang, Kilometer 2 vielleicht. Wir gehen davon aus, dass so ein Gerichtsverfahren ja auch 7 Jahre dauern kann. Und das ist jetzt auch so eine Art Präzedenzfall, den wir hier schaffen wollen. Und da wird man einfach viel Geduld brauchen und vor allem dank Jürgen Linnemann, das ist ja der Kläger, der gemeinsam mit uns da diese Klage wagt und der Gesellschaft für Freiheitsrechte, wir auch gesagt haben, es geht nicht um diese eine Person, es geht einfach darum, das jetzt mal grundsätzlich zu klären, ist das so in Ordnung?
1: Was gibt dir denn die Zuversicht, da jetzt die nächsten 7 Jahre weiter an diesem Thema zu kämpfen?
0: Also dadurch, dass wir ja das sowieso beruflich machen, uns mit dem Thema Inklusion und Menschen mit Behinderung zu beschäftigen, sind 7 Jahre jetzt auch etwas, was man locker auch gerne stemmt. Was mich hoffnungsvoll stimmt, ist, dass wir auch merken, dass sich die Akzeptanz in der Gesellschaft geändert hat. Also ich habe schon auch den Eindruck, dass immer mehr Menschen es nicht nachvollziehen können, dass in Werkstätten weniger als der Mindestlohn bezahlt wird, dass diese Debatte größer wird. Das kann man auch mal in die Gerichte tragen.
1: Und das trotz des ja doch auch vielerorten wahrgenommenen Wipe-Shifts, so nach dem Motto, weg mit Diversity und Behindertenrechten und so?
0: Also es gibt nie einen perfekten Zeitpunkt. Und wenn man jetzt bereits, sagen wir mal, bevor die Messe gelesen ist, einknickt, glaube ich, würden wir auch niemals losziehen.
1: Sagt Raoul Krauthausen im Brand 1 Podcast. Und ich sage vielen Dank für das Gespräch.
0: Sehr gern.
1: Und blicken wir mal ein wenig voraus auf die nächsten Episoden hier im Podcast. In den nächsten Wochen werden wir uns noch intensiver mit dem aktuellen Schwerpunkt der Brand 1 beschäftigen, mit dem Titel Modular Denken. Ich bin dafür beispielsweise mit Erik Hoffmann verabredet. Wir wollen darüber sprechen, warum Lego so gut dafür geeignet ist, Unternehmen zu zeigen, wo es lang geht. Und so viel kann ich verraten, wir haben hier im Detektor-Team auch mindestens zwei harte Serious-Lego-Fans. Ein Link zum aktuellen Heft findet ihr natürlich in den Shownotes. Und solltet ihr mit dieser Episode hier zum allerersten Mal den Brand 1 Podcast von Detektor FM entdeckt haben und unsere Arbeit vielleicht auch direkt unterstützen wollen, dann sagt es gerne weiter, dass es diesen Podcast gibt, dass ihr diesen Podcast entdeckt habt. Hört mal in andere Episoden rein und lasst uns gerne 5 Sterne da, wenn es in eurer Podcast-App geht. Bei Apple Podcasts zum Beispiel ist das ziemlich einfach und funktioniert mit dem Plus rechts oben in der Ecke. Für diese Woche bin ich raus. Wir können uns wie gewohnt nächsten Freitag hier im Podcast wiederhören und ich wünsche euch bis dahin eine gute Zeit und sage einfach Tschüss.
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2: Sind Bohnen die neuen Burger? Ja, warum nicht? Das Zeug dazu hätten sie. Sie sind gesund. Sie liefern Eiweiße, Vitamine, Ballaststoffe, wirken sich positiv auf Darmgesundheit und das Wohlbefinden aus. Und als Fleischalternative sind sie längst als Burger Patty in den Supermärkten angekommen. Aber Bohnen sind natürlich auch super als Gemüse, als Eintopf oder im Salat. Und sie schmecken natürlich am besten, wenn man sie selber anbaut, denn dann hat man auch eine riesen Auswahl an Sorten. Deshalb gucken wir mal mit Gärtnermeisterin Dagmar Hauke, mit der Gemüsespezialistin hier in der Alexianerklostergärtnerei in Köln drauf, was sich über den Anbau, über die Ernte, die Lagerung und auch über den Verzehr von Busch, Stangen, Puff oder Prunkbohnen wissen sollte. Hallo Dagmar.
3: Hallo.
2: Ich bin so ein bisschen überwältigt. Als wir gesagt haben, wir machen Bohnen, da habe ich schon ein Leuchten in den Augen gesehen. Aber was du jetzt hier alles aufgefahren hast an Bohnensorten, an Bohnenmemory, an selbstgemachten Dips noch, an Bohnenpflanzen. Also Bohne scheint dein Leib- und Magengemüse zu sein.
3: Ja, ist es gar nicht so, aber es sind sehr schöne Pflanzen. Es ist ein Schmetterlingsblüher, da gehen die Hummeln gerne ran. Es berankt teilweise Zäune. Es ist gut für den Boden. Also von dem her, Bohne ist schon ein tolles Gemüse. Ein bisschen steht es hinter der Erbse zurück, finde ich. Bei mir in der Familie wird es leider gar nicht gern gegessen manchmal. Also deshalb muss ich mir immer was ausdenken und ich finde Bohnen einfach auch als Saatgut sehr schön.
2: Was hast du denn da jetzt alles mitgebracht? Hier ist jetzt so ein Kästchen mit 16 Fächern und da ist ja von lila, schwarz gemustert bis hin zu mini klein und grün alles drin.
3: Ja, das ist einfach eine Übersicht, was eigentlich bei uns gegessen wird. In anderen Ländern gibt es ja noch viel mehr Bohnensorten und Bohnengattungen auch. Bei uns ist ja hauptsächlich die dicke Bohne, die früh im Jahr gepflanzt wird. Dann die Buschbohnen und Stangenbohnen und eventuell eben noch zum Sprossen die Mungbohne, also als Sojasprossen bekannt. Und viele Bohnensorten kennt man gar nicht mehr. Oft waren es früher so, dass es immer Landsorten gab. Das ist ein bisschen verloren gegangen. Das ist eigentlich sehr schade, weil die Landsorten, also die wirklich angepassten Lokalsorten, oft auch tolle Musterungen hatten. Da gibt es auch Schmuck teilweise von oder Musikinstrumente wurden draus gebaut oder so. Da gibt es ganz tolle Sorten.
2: 8000 Sorten gibt es von Bohnen weltweit. Dann heißen die Stangenbohne, Brechbohne, Ackerbohne, Saubohne, Puffbohne. Was sollte ich denn generell über Bohnen wissen, damit ich da nicht überwältigt werde von diesen ganzen Bohnensorten und Gattungen?
3: Bei Bohnen gibt es wirklich ganz, ganz viele Bezeichnungen. Klassisch bei uns ist die dicke Bohne, die man mit Speck kennt oder im Eintopf. Dann kommen Busch- und Stangenbohnen. Die dicke Bohne gibt es schon seit der Antike in Europa, vor allen Dingen im Mittelmeerraum. Während die amerikanischen Busch- und Stangenbohnen erst mit Kolumbus gekommen sind und dann die dicke Bohne verdrängt haben, die eigentlich ein Grundnahrungsmittel war, bis die Kartoffel dann da war. Viele Bohnen sind teilweise auch aus Afrika oder aus vor allen Dingen Asien, kommen auch zu uns. So ein bisschen habe ich dieses Spiel mitgebracht, weil da einfach diese ganzen 100 Bohnensorten drin vorkommen. Da kommt eine Sojabohne, eine Saubohne. Puffbohne ist eigentlich eine dicke Bohne, auch Saubohne genannt. In manchen Gegenden heißt es auch Pferdebohne, aber Pferdebohne wird auch für andere Bohnen verwandt. Also es ist immer so ein bisschen schwierig.
2: Und mit wem hast du hier dieses Memory gespielt? Bonanza, ich glaube, es hackt.
3: Es ist im Endeffekt ein Gärtnerspiel. Man kriegt ein oder zwei Beete und muss quasi von den einzelnen Bohnensorten, die sind unterschiedlich wertig, muss man Karten sammeln. Die tauscht man untereinander, kriegt dann immer welche ausgeteilt. Das ist ganz lustig, weil die Wertigkeiten bei den besonderen Bohnen, die Augenbohne aus Afrika ist eine besondere Bohne, während die Saubohne eine ganz einfache Bohne ist, die gibt halt nicht viel. Und man kann sich dann, wenn man dann etwas Taler eingenommen hat, über eben entsprechende Anzahl Bohnen, kann man sich neue Felder dazu kaufen, auf denen man wieder mehr Bohnen anbauen kann. Also ich fand, das war so ein bisschen so ein Gärtnerspiel für meine Kinder. Gleichzeitig fanden die das einfach sehr spannend, weil diese Bohnen lustig gezeichnet sind und weil sie einfach auch diese Vielfalt wiedergibt, was an Bohnen alles möglich ist. Bohnen sind halt nicht gleich bohnenteilig, sondern die sind bunt, vielfältig, klein, lang, dick, dünn, Soja oder nicht Soja, Brech oder nicht Brech. Da werden auch immer wieder verschiedene Sachen gegessen. Also es wird nicht immer nur das Korn gegessen, es wird manchmal die Schote gegessen. Es gibt sogar die Spargelbohne, wo dann die Triebe gegessen werden oder von der Spaghettibohne, die hat halt diesen Giftstoff nicht. Da kann man sogar die Blätter essen als Spinat. Ja, also von dem her, Bohnen sind sehr vielfältig und das war mir eigentlich auch gar nicht so klar, bis ich alles, was ich so im Kopf hatte, zusammengetragen habe.
2: Und du hast auch mitgebracht so ein etwa fast 2 Meter langes Plastikbein. Wand mit verschiedenen kleinen Fächern drin.
3: Ja, das ist ein Mitbringsel von jemandem, der in der Entwicklungshilfe in den 80er, 90er Jahren in Peru war. Und der wollte mal zeigen, wie viele verschiedene Sorten es eigentlich gibt und wie wenig wir kennen. Und der hat also hier in diesem langen Schlauch sind immer so kleine Abteile, wo dann die indigenen oder auch teilweise dort verwandten Namen draufgeschrieben sind. Mich hat damals fasziniert, dass es einfach so viele verschiedene Dinge gibt und wir kennen hier immer nur irgendwie das Einheitsgrün, wenigstens bei den Bohnen. Und da habe ich dann überlegt, ich müsste das alles mal aussehen und alles mir angucken.
2: Hast du?
3: Ja, habe ich zum Teil versucht. Aber es gibt bei den Bohnen eben auch Sorten, die bei uns gar nicht wachsen würden, weil die tageslängenabhängig sind und dann blühen die bei uns zur falschen Zeit. Also es gibt wirklich viele Sorten, gerade auch bei den Sojabohnen aus Asien oder so. Da hat man sich ja lange gewundert, warum bauen wir keine Sojabohnen an, weil es lange gedauert hat, bis man Sorten gezüchtet hat, die Tageslängen unabhängig blühen. Wenn es hier halt kurze Tage sind, dann blüht die Bohne nicht. Oder andersrum, sie blüht dann, aber bei uns sind die kurzen Tage im Winter, da ist es zu kalt für eine Bohne. Bohne an sich braucht schon Wärme und das passt mit unseren Tageslängen manchmal dann einfach nicht.
2: Man merkt schon, Bohnen sind ein Riesenthema. Wenn ich jetzt neu anfange mit Bohnen, sollte ich das Pferd vielleicht am ehesten von hinten aufzäumen und sagen, ich hätte gerne dicke Bohnen oder ich möchte gerne eine Bohnensuppe machen, guck, wofür ich die brauche und baue dann an, was mir schmeckt? Oder wie würdest du da vorgehen?
3: Ich würde einmal gucken, wie viel Platz habe ich. Oft ist es ja so, man hat einen begrenzten Platz und wenn ich jetzt einfach nur einen Balkonkasten habe, dann ist eine Buschbohne schon super, weil dann kriege ich wenigstens ein Gericht da draus. Wenn ich aber jetzt ein größeres Fältchen habe oder so, dann kann ich auch Trockenbohnen anbauen oder dann kann ich auch anbauen, was im Winter dann wirklich noch als Vorratsgemüse dient. Oder wenn ich einen Zaun habe oder irgendwas, was begrünt werden soll, einen Sichtschutz, dann kann ich auch Stangenbohnen anbauen. Also ich würde so ein bisschen einfach in mich gehen, was mag ich gern, also was esse ich gern. Was funktioniert auf meinem Acker? Also wo habe ich Platz? Und wie komme ich an das Saatgut ran? Das ist manchmal auch ganz schön schwer.
2: Ich muss mir klar sein, will ich Busch oder Stange? Und wie ist der Unterschied zwischen Gelb und Grün? Das sind also die großen zwei Farben. Ist das nur eine Farbvariante oder schmecken die auch anders?
3: Also ich finde, sie schmecken nicht groß unterschiedlich. Aber da gibt es natürlich so Feinschmecker, die können auch rausschmecken. Ist es eine alte Sorte, die ist noch bohnentypischer? Oder ist es eine gelbe, die ist ein bisschen Wachsbohne, nennt man die ja auch. Die ist ein bisschen weicher kochen und so. Aber das ist wirklich von Sorte zu Sorte unterschiedlich. Und mittlerweile gibt es ja auch blaue Bohnen oder die Forellenbohnen. Das sind solche, die so gescheckt sind, die Lotto Rosso. Das sind welche, die haben quasi eine rote Maserung auf der hellgrünen Schote. Bewusst muss man sich sein, also die blauen Sorten werden auf jeden Fall beim Kochen grün, bleiben nicht so schön blau. Und die gelben, die sehen manchmal etwas farblos fad aus, wenn man ehrlich ist. Also wenn man die jetzt so als Gemüse herrichtet. Aber im Salat, Schnippelbohnen oder so, sind die natürlich auch sehr schön in ihrer gelben Farbe. Aber die Farbe an sich macht nicht den Unterschied. Man kann auch jetzt nicht am

0: Kai wird noch sehr viel mit Bohne gekocht. Daraus machen die sowohl Baklava, also einen Brotaufstrich oder ganz viel Salat. Die gibt es bei uns häufiger in Weiß. Deshalb habe ich gedacht, das ist spannend, die auch mal so in Braun zu zeigen. Das ist mehr eine frühe Bohne, die für herzhafte Speisen quasi angebaut wird.
1: Und da hast du einfach ein Lebensmittel gekauft. Also das geht. Ich muss nicht unbedingt eine Saatguttütchenbohne kaufen.
0: Also es wird geraten, dass man eine Saatguttüte kauft, weil die auf Samenkrankheiten untersucht worden ist und natürlich auf Sortenreinheit, wenn man was aussehen will. Aber man kann einfach die Sachen nehmen, wie sie sind. Die dürfen nicht behandelt sein. Vielleicht sind sie wärmebehandelt, gerade wenn sie grenzüberschreitend gehandelt werden. Dann sind sie vielleicht wärmebehandelt und keimen nicht so gut. Ich kaufe aber auch sehr gerne im Bioladen einfach zum Beispiel die Mungbohnen. Da brauche ich nicht das teure Saatgut kaufen, was zum Sprossen extra angeboten wird. Das ist eine Kleinpackung. Nö, da kaufe ich gleich eine große Packung. Und dann kann ich immer wieder, wie ich Lust habe, sätzeweise mir Mungbohnen oder Sojasprossen dann eben ziehen. Also die eigentlichen Sojasprossen werden aus Mungbohnen gezogen. Das ist einem ja eigentlich auch nicht so bewusst.
1: Hier die?
0: Das sind die Mungbohnen. 500 Gramm bei einem halben Kilo kriegt man die gekauft. Und dann kann man die immer satzweise aussehen. Da braucht man nicht das teure Saatgut, was extra fürs Sprossen angeboten wird, nehmen.
1: Hier haben wir die also in der Packung noch, grün und unversehrt. Und hier sind sie schon gekeimt. Sehen sie aus wie kleine gelb-grüne Kaulquappen mit einem längeren weißen Keimfortsatz hinten dran.
0: Genau, die werden dann gerne in der Pfanne zu Wokgerichten oder zu Sojasprossen verarbeitet. Oder,
1: ne? Die kann ich auch relativ unverarbeitet essen?
0: Die könnte ich auch unverarbeitet essen. Klassisch ist aber, dass man sie schmort. Es gibt bestimmte Bohnensorten, die haben nicht das Fasein, was giftig ist in sich oder nicht so großanteilig. Die gehen auch ohne zu kochen, aber eigentlich müssen alle Bohnen erhitzt werden. Also es ist nicht wie bei Erbsen, dass man die vom Feld essen kann, sondern man sollte sie wirklich vorher kochen.
1: Und was genau ist da giftig?
0: Bei den meisten Bohnen alle Pflanzenteile. Es gibt aber auch ganz spezielle Bohnen. Also es gibt in Asien die Yams-Bohne, die hat tatsächlich eine verdickte Wurzel, die man isst. Da ist die Wurzel nur nicht giftig, da sind sogar die Schoten und Kerne giftig. Bei unseren Bohnen, also bei der dicken Bohne, bei der Busch- und bei der Stangenbohne, da ist alles roh giftig. Also das muss alles erhitzt werden und man nimmt die Kerne oder die jungen Schoten zum Essen. Und wenn die dann erhitzt sind, ist das Fasein abgebaut und dann ist es verträglich für uns. Ansonsten wirkt Fasein auf den Darm und gibt Darmentzündung, schon angeblich ab 5 bis 6 Schoten. Also das ist schon ganz schön giftig.
1: Wofür ist dieses Gift? Gegen Fraßfeinde?
0: Genau, ich vermute, es ist ein Fraßgift, wie bei vielen Kulturpflanzen. Es ist zum Teil rausgezüchtet oder verdünnt worden, aber bei der Bohne ist es eben noch vorhanden. Ja, es ist einfach keine Rohgemüsebohne.
1: Weiche ich die deshalb auch oft eine Nacht ein vorher, bevor ich die
0: ja, wobei natürlich oft das Trockenbohnen verwandt werden. Die müssen erst wieder Feuchtigkeit aufnehmen, damit sie mürbe werden, damit quasi das Eiweiß oder die Stärke wieder quellen kann. Aber es ist auch ein Grund, dass man manchmal das Wasser abgießen soll. Wobei bei manchen benutzt man es auch einfach mit, wie hier bei den Refried Beans. Da sind die quasi das Wasser mit verwandt worden. Das ist dann zwar nochmal aufgekocht mit worden, das Einweichwasser. Also das ist einerseits die Bitterstoffe und das Fasein so ein bisschen verdünnt, aber andererseits natürlich auch zum Quellen.
1: Dann fangen wir doch mal an mit Stangenbohnen. So, ich möchte gerne Stangenbohnen haben. Mit denen kann ich dann eine klassische Bohnensuppe machen.
0: Die kann ich sowohl ganz essen, dann nehme ich etwas jüngere Bohnen, also quasi Schoten mit den Kernen drin, dann nehme ich sie komplett. Oder aber ich nehme welche, die getrocknet worden sind. Also am Ende der Saison hängen die dann trocken, die Schoten, an der Pflanze. Manchmal sind sie noch so ein bisschen nass, dann hänge ich sie irgendwo auf und lasse nachtrocknen. Die muss ich dann aber dreschen oder rausschütteln, klopfen, pulen aus den trockenen Schoten und dann kann ich die richtig lange lagern. Das sind Vorratsbohnen. Davon reicht bei mir leider immer die Ernte nicht. Also bei mir landen die alle irgendwie schon frisch und dann eher als Schote, wirklich entweder in der Minestrone oder in irgendwelchen Gemüseaufläufen oder sonst wie. Also frisch zubereitet.
1: Kann man ja eigentlich ab Mitte Mai raussäen. Ich habe mal gehört, Bohnen soll man immer barfuß säen, damit man merkt, ob der Boden kalt ist oder nicht.
0: Ja, genau. Bohnen sind viel kälteempfindlicher als jetzt Erbsen. Puffbohnen ist die Ausnahme. Das ist quasi die angepasste Bohne. Die kann das früh raus. Die kann im Februar vorgezogen werden, im März dann aufs Feld. Und die Busch- und Stangenbohnen sind halt Südamerikaner, also von dem her, die brauchen es etwas wärmer. Die wollen tatsächlich bei der Anzucht 20 Grad schon haben. Und das ist wohl so, dass Bohnen ab einer Temperatur von 4 Grad und sei es auch nur nachts ihren kompletten Stoffwechsel einstellen. Das heißt also, sie wachsen rückwärts. Also sie sind dann nicht in der Lage, ihre Lebensfunktionen irgendwann aufrechtzuerhalten unter 4 Grad. Und wenn es dann nochmal kalt wird, also vor den Eisheiligen, vor dem 15. Mai, dann ist das bei Bohnen manchmal ganz schön knifflig, dass sie dann nicht irgendwelche Vertrocknungserscheinungen oder einfach ja, Rückfriererscheinungen aufweisen. Und deshalb sagt man, Bohnen kommen quasi mit den Eisheiligen erst raus. Anfang Mai kann man sie legen, weil Bohnen sehr schnell keimen. Nach 3 bis 5 Tagen bei 20 Grad sind sie quasi schon keimfähig. Und dann kann man sie relativ

0: Wuchs dann auch rauspflanzen. Wir ziehen sie tatsächlich in der Gärtnerei vor, weil wir mal ein bisschen Angst haben vor Schneckenfraß. Die jungen Bohnen sind noch recht lecker für die Schnecken. Irgendwann dann werden wahrscheinlich auch die Bitterstoffe und die Verholzung so stark einsetzen, dass den Schnecken das nicht mehr passt. Aber wir ziehen sie vor und pflanzen sie dann lieber raus. Buschbohnen pflanzt man eher, dass man so kleine Tuffs macht von 3 bis 5 Pflanzen, die man sät. Und dann alle 50 cm, 50 mal 50 aufs Beet, während man bei den Stangenbohnen auch einzeln aussehen kann. Die brauchen einfach mehr Kraft. Die gehen ja in die Höhe ziemlich hoch, die machen sehr viel Laub, also wollen die alleine stehen. Die werden dann auch in Reihe gezogen, wenn man kann, und die kommen dann auch so auf 60 cm auseinander, 20 in der Reihe oder 20 mal 60, und die brauchen einfach ein bisschen mehr eigenen Raum.
1: Auch jetzt Anfang Juni kann ich die auch noch unter die Erde bringen?
0: Ja, die können noch bis Ende Juni gesät werden. Und theoretisch haben wir es sogar gemacht, dass wir noch Anfang Juli was ausgesät haben. Das haben wir dann aber in den Folientunnel zum Schluss gepflanzt. Folientunnel auspflanzen kann man auch. Wer einen beheizten hat, sogar schon früher, ab März. Aber Freiland ist ab Mai, ganz klar. Und dann ist auch Ende Juli mit dem Aussehen Ende. Gut ist, wenn man alle 2 Wochen was aussät, weil man dann einfach so ein bisschen gestaffelt die Ernte auch hat. Dann hat man durchgängig was. Die neueren Sorten sind oft so gezogen, dass sie eine Haupternte bringen. Die alten Sorten haben noch oft so, dass sie so nach und nach reifen. Da gibt es den sogenannten Gluckentyp, der noch anders die Blätter und die Blüten hat, sodass man leichter pflücken kann, oder eben andere Sorten. Das verwirrt einen manchmal etwas, aber grundsätzlich kann man sagen, eine Staffelung mit 2, 3 Aussaatterminen, dann hat man einfach länger von der Bohnenernte was. Und im Gewächshaus muss man unbedingt auf Spinnmilben achten. Wenn es zu niedrige Luftfeuchtigkeit ist, dann kriegt man Spinnmilben.
1: Wenn ich die jetzt noch in die Erde bringe, wie tief? Welche Erde?
0: Bohnen sind von Natur aus sehr stickstoffliebend, aber können sich selber den Stickstoff erschließen. Und zwar sagt man, dass Gartenbohnen, das sind meistens die Busch- und Stangenbohnen, die wollen einen gut versorgten, nährstoffreichen, lehmigen Boden, haben dann die Möglichkeit, 1,50 Meter ihre Wurzel zu schieben, also wirklich tief. Bei denen ist aber die Besonderheit, dass die Seitenwurzeln irgendwann die Mittelwurzel überwachsen, und an diesen Seitenwurzeln sind die ganz wichtigen Knöllchenbakterien, die im Boden selber sich den Stickstoff bilden, weil die mit Knöllchenbakterien zusammenleben, die eben stickstoffbildend sind. Also die sind nicht auf Düngung angewiesen. Man nimmt einen gut vorbereiteten Boden und kann da die Bohnen drauf pflanzen. Wichtig ist, dass der Boden nicht verkrustet, also deshalb ist das Hacken manchmal wichtig bei den Bohnen, dass das Wasser auch wirklich reinkommt in den Boden und gleichmäßig mit Wasser versorgt wird. Kompost kann man, aber am liebsten im Vorjahr, muss aber nicht übertrieben werden. Wie gesagt, die Bohne holt sich selber ihre Nährstoffe, gerade den Stickstoff.
1: Und wie sieht es aus mit Gießen?
0: Gießen ab und zu bei Trockenheit, vor allen Dingen im Gewächshaus wegen der Spinnmilbe, auch gerne über Kopf mal. Aber im Freiland, wenn man in der Kultur 3-mal hackt oder so, ist das auf jeden Fall schon förderlich. Und bei großen Trockenphasen, ab 3 Tage kein Regen mit 30 Grad, da sollte man dann schon mal gucken, ob man einmal kostet.
1: Die Bohne gilt ja auch eigentlich als Kraftwerk für den Boden. Also ich tue nicht nur mir was gut, sondern auch dem Boden. Was denn?
0: Naja, eben, dass sie den Stickstoff sammelt und gleichzeitig wenig entzieht. Das ist abgetrocknete Bohnenkraut, kann man auch wirklich, dumm wie Bohnenstroh ist das eben nicht. Von dem her kann man das sehr schön einarbeiten und ist dann auch noch mal ein bisschen hinterherdüngend nach der Kultur. Aber das Schöne ist halt wirklich, dass sie den Stickstoff selbst sammelt.
1: Also ist ein Schwachzehrer
0: selbe? Ist ein Mittelzehrer auf jeden Fall. Auf dieselbe Stelle würde ich nicht machen, alle 3 Jahre, alle 4 Jahre. Schlechte Nachbarn sind eben auch Tomaten und Knoblauch, weil die einfach auch sehr viel Kraft wegziehen. Gut. Auf jeden Fall brauchen die schon ein bisschen gut vorbereiteten Boden, aber sie können sich selbst ernähren und das ist das Schöne. Und gleichzeitig sind sie natürlich auch nur mit anderen Leguminosen, also mit anderen Schmetterlingsblühern verwandt und übertragen deshalb auch nur auf diese dann Schädlinge. Die indigenen Völker Amerikas haben sich das ja auch zunutze gemacht, dass die Bohnen Stickstoff sich selber aus dem Boden zieht. Die haben ja diese besondere Mischkultur gepflanzt, die Milpa, die dann mit Mais und mit Kürbis zusammengepflanzt wurde, immer im Wechsel. Da war dann der Mais gleichzeitig auch Rankhilfe für die Bohnen und der Kürbis brachte den Schatten mit, damit das Ganze nicht zu sehr austrocknet. Und das ist immer noch heute eine ganz tolle Mischkultur. Wer Platz hat, sollte das mal ausprobieren.
1: Kürbis, Mais und Bohne.
0: Kürbis, Mais und Bohne, genau. Wenn man zu stark rankende Feuerbohne oder Stangenbohne nimmt, dann ziehen die schon mal den Mais auch runter. Also von dem her ist es eher eine stark wachsende Buschbohne, die man dazwischen pflanzt, oder eine schwach wachsende Stangenbohne. Und der Mais darf auch ruhig ein bisschen früher gesät sein, sodass der ein bisschen schon an Standfestigkeit hat. Die Kürbisse dann auch nur vereinzelt dazwischen, weil die natürlich auch mit ihren großen Blättern viel abdecken können. Also die sollten auch erst gepflanzt werden, wenn das andere vielleicht etabliert ist. Aber das gibt eine sehr schöne Mischkultur. Und der Boden ist danach wirklich überhaupt nicht ausgezehrt.
1: Was ich ehrlich gesagt auch nicht wusste, aber da jetzt gerade sehe, ich dachte, die muss man immer selber aussehen. Nein, es gibt auch wirklich Busch- und Stangenbohnenpflanzen, die man kaufen kann in Gärtnereien.
0: Ja, das Problem dabei ist wirklich, dass man eine kurze Zeit hat, wo die keimen und dann hat man die Pflanze und nach dem Keimblatt kommt binnen einer Woche schon das erste Laubblatt und wenn das nächste Laubblatt kommt, dann fängt sie schon an zu ranken oft und dann wird sie kippelig und dann ist sie schwer zu transportieren. Also das heißt, diese Pflanzensätze kriegt man meistens am Anfang vom Frühjahr dann gekauft, aber man muss immer gucken, dass sie nicht schon überständig sind und dann abbrechen beim Transport. Also die langen Ranken sind sehr empfindlich und sehr wackelig. Man sieht es auch, die ranken dann ineinander und halten sich gegenseitig fest. Wenn man dann hingeht und die versucht zu trennen, dann reißt man was ab. Also die müssen dann wirklich binnen 3-4 Wochen nach der Aussaat auch sofort ins Beet.
1: Die Stangenbohnen, die darf man auch nicht in die falsche Richtung zwingen?
0: Also die Stangenbohnen und die Feuerbohnen, die unterscheiden sich in mehreren Teilen. Also die Stangenbohne will wirklich rechtsrum winden und wenn man dann anfängt, sie linksrum anzubinden, kann das sein, dass sie komplett runterrutschen und dass sie sich nicht festhalten können. Also die sind wirklich rechts winden, im Uhrzeigersinn. Und bei den Feuerbohnen, das ist genau andersrum, die will in die andere Richtung. Und wenn man sich nicht sicher ist, dann kann man sich die Bohnenpflanze angucken. Also bei mir ist es so, ich habe 6 Sorten ausgesät, wie das so ist. Ich habe zuerst ausgesät und dann habe ich die Stecker dran gemacht. Und prompt bin ich mir wieder unsicher, war das jetzt eine Buschbohne, war das eine Stangenbohne, war das eine Feuerbohne?
1: Wahrscheinlich, wenn man sie lässt, finden die doch sowieso alleine ihren Weg, oder?
0: Ja, nur wenn man sie eben überständig kauft oder zu groß hat werden lassen auf der Fensterbank, dann muss man eben so ein bisschen am Anfang vielleicht stützen.
2: Ja, hier zum Beispiel die Spatzeneier, eine alte Sorte.
0: Die Bohnen haben nachher so eine Sprenkelung wie die Spatzeneier, so eine graue, braune. Und das ist eine Stangenbohne und die ist schon sehr lang. Die habe ich als Sorte so gekauft. Und da muss ich jetzt aufpassen, die hat sich jetzt um sich selbst gedreht und zwar immer rechts herum.
1: Ich wollte gerade sagen, da sieht man ja, die will rechts rum.
0: Genau, das ist eben eine Stangenbohne, die will rechts rum. Also die würde ich jetzt, wenn ich die anleite, tatsächlich auch rechts um den Pfahl winden, so und dann bleibt sie auch oben.
1: Was haben wir hier noch als Pflanze?
0: Als Pflanze haben wir hier noch die Prunkbohne. Bei der Prunkbohne ist so ein bisschen zu beachten, die kriegt gerne Blattläuse. Und wie das so ist, ich habe hier nur eine Pflanze gegriffen und schon hat sie Blattläuse. Diese sind grün, aber klassisch ist die schwarze Bohnenblattlaus. Und die kriegt sie am allerliebsten in der Spitze.
1: Das sind doch richtig dicke Blattläuse.
0: Ja, die sind richtig gut gemästet. Auf jeden Fall gibt es bei den dicken Bohnen häufig auch, dass die so schwarze Flecken, also die Blätter kommen aus einer Blattscheide am Stiel heraus und auf dieser kleinen Blattscheide, da gibt es so schwarze Flecken. Meistens ist das bei den Sorten, die nachher in der weißen Blüte auch noch eine schwarze Zeichnung haben. Die verwirren mich immer. Immer wenn ich an denen vorbeigehe, denke ich immer, Mensch, da sind die Blattläuse schon. Ich weiß nicht, irgendwie sind das so meine Merker, genauer hinzugucken, sind die Blattläuse schon da oder nicht. Und wenn die dann da sind, dann muss man entweder ja, Nützlinge, wenn man hat, irgendwie auf die Pflanze bringen oder aber tatsächlich spritzen mit den schonenden Mitteln natürlich. Oder aber, wenn die Pflanze schon größer ist, dann kann man auch einfach hingehen und die Spitzen ausbrechen. Man bereitet ja gerne Bohnen mit Bohnenkraut zu. Man sagt dem Bohnenkraut auch nach, gepflanzt zwischen die Reihen würde das die Blattläuse auch ein bisschen durch den Geruch abschrecken. Also es ist auf zweifache Weise gut. Einmal für die Bekömmlichkeit, wenn man Bohnen kocht und einmal quasi für die Bohnenpflanze selbst. Es gibt ja diesen Spruch, jedes Böhnchen gibt ein Tönchen, jede Erbse einen Knall. Also das soll die Bohnenkraut beim Kochen verhindern.
1: Jetzt kommt es natürlich immer darauf an, welche Sorte ich auch habe bei den Buschbohnen. Aber wie viele Pflanzen brauche ich denn vielleicht für eine 4-köpfige Familie?
0: Also ich würde sagen, wenn man einen 60 cm Balkonkasten hat und da 6 Pflanzen reinpflanzt, alle 10 cm mindestens eine Pflanze oder 2, dann hat man einmal eine Handvoll Bohnen für 2 Personen. Aber um dann wirklich Massen zu ernten oder noch was einzukochen oder einzufrieren, da braucht man schon wirklich eine Gartenreihe von 5 Metern. Also das braucht man dringend.
1: Gucken wir noch mal auf die Stangenbohne. Wie viel brauche ich da?
0: Bei der Stangenbohne ist es ja in die Höhe gewachsen. Also im Endeffekt ist es die gleiche Quadratmeteranzahl, wenn man so will, nur in die Höhe. Man braucht 2 Meter und alle 50 Zentimeter gepflanzt. Da sind das dann 4-5 Pflanzen und die in der Höhe, die reichen dann vielleicht aus, um öfter mal durchzuernten. Da ist es aber so, dass die Stangenbohnen, je mehr man jung erntet, desto mehr setzt sie auch an. Also wenn man sie ausreifen lässt und Trockenbohnen draus macht, dann gibt es insgesamt eventuell weniger, aber dafür dann eben die lang haltende Form der Bohnen. Vielleicht ist noch zu sagen, dass bei den Bohnen es so ist, dass die selbst fruchtend sind. Also quasi der Pollen wird am Abend reif und zwar schon in der geschlossenen Blüte, während die Blüten sich erst zwischen 7 und 8 Uhr morgens öffnen. Und meistens ist die Blüte dann schon bestäubt. Also die ist selbst befruchtend, es sei denn, man hat aufbeißende Bienenhummeln machen, das manchmal, um an den Nektar zu kommen, dass die Blüten außen aufbeißen, bevor sie noch geöffnet sind. Dann kriegt man schon mal Einkreuzung. Also es ist bei Bohnen eigentlich auch sehr gut, sein eigenes Saatgut zu ziehen. Und gerade bei diesen besonderen alten Sorten, die noch eine sehr schöne Zeichnung haben oder so, da macht das manchmal Sinn, dass man nur eine Bohnensorte sich in den Garten holt und die dann selbst vermehrt. Also ich finde immer super spannend, wenn ich Bohnen habe, dass irgendwann die Platterbsenbiene, eine Bauchsammlerbiene kommt und versucht, diese Blüten zu bestäuben. Die ist ja auch gerne an Wicke oder so. Und das ist immer so der Moment, wo ich denke, so, der Sommer ist eigentlich schon da. Also wenn die dann kommt, dann finde ich das immer sehr schön. Die sammelt nämlich nicht an den Beinen wie die Bienen, also wie die Honigbienen, sondern die sammelt am Bauch und streckt beim Sammeln wirklich den Bauch nach oben, um den Pollen an den Bauch zu pappen. Also das ist irgendwie so der Moment, wo ich denke, ja, hat sich alles gelohnt.
1: Eine kleine Känguru-Beutelbiene,
0: genau. So, besondere Bohnen.
1: Spaghetti-Bohne hier, das ist wirklich so eine ganz elegante, kleine, braune Bohne mit einem hellen, was ist das?
0: Das nennt man Nabel, also da ist quasi der Andockungspunkt in der Schote zum Nährgewebe.
1: Und daher hat die den Namen?
0: Die Spaghetti hat die, weil die tatsächlich ganz lange Bohnen macht. Das ist eine rankende, kletternde Bohne, die bei uns so 20 bis 30 Zentimeter lange Bohnen macht, in ihren Herkunftsländern sogar bis zu 50 oder 60 Zentimeter. Und die wird auch ganz spannend in den asiatischen Ländern auf dem Markt verkauft, indem die einfach so verknotet wird, zu großen Knoten gebunden und hingelegt. Die kann man entweder dann als Schnippelbohne tatsächlich kochen. Die ist tatsächlich sogar in allen Pflanzenteilen genießbar. Also die Blätter werden zu Spinat, ähnlichem Gemüse verarbeitet, Stängel auch. Die hat kein Fasein. Ich wollte es mal ausprobieren, die braucht aber sehr viel Wärme, die haben wir im Gewächshaus.
1: Und die kriegt man wo?
0: Die kriegt man auch gekauft beim Saatguthandel. Also besonders gut, finde ich, sind biologische Saatguthandel, die mit dem VEN, also mit dem Verein zur Erhaltung der Nutzpflanzenvielfalt, zusammenarbeiten, weil die ein sehr breites Sortiment haben. Einfach auch sehr schön alte Sorten mit im Sortiment haben, die ganz viel Vorteile auch haben können. Sei es, dass sie toll blau blühen, was man ihnen gar nicht zutraut, auch wenn die Bohne nachher dann grün wird. Oder die großblütige Sorten haben oder die eben besonders schnell wachsend, langsam wachsend, besonders in kalten Regionen wachsende Sorten haben. Also da kriegt man die schon sehr gut her.
1: Was sind das hier für Bohnen? Schwarze sehen aus wie runde Lakritz-Lutschpastillen.
0: Das ist eine sogenannte Bläuling. Das ist eine Stangenbohne. Und das Schöne bei der ist, dass die halt blau-violett blüht. Da bin ich mal ganz gespannt, wie das nachher wird. Hier gibt es noch eine Sorte, die hat so ein Muster. Deshalb heißt sie auch Monstranzbohne. Die hat quasi um diesen Nabel, diesen Ansatzpunkt in der Schote, hat die wie ein Flügelmuster. Sehr fantasievolle Menschen stellen sich dann eben Engel darunter vor. Es gibt auch eine Yin-Yang-Bohne, die hat tatsächlich das weiße Korn unterteilt in halb schwarz, halb weiß. Und wenn man dann tatsächlich selber Saatgut zieht, dann vermehrt man nur die, die dann auch wirklich den schwarzen Punkt im weißen Fleck und den weißen Punkt im schwarzen Fleck haben, also um dann wirklich dieses Yin-Yang besonders hervorzuheben. Es gibt schon sehr schöne, bunte Sachen und auch die Färbungen sind einfach sehr vielfältig bei Bohnen.
1: Sind denn die Geschmäcker wirklich sehr unterschiedlich?
0: Also man sagt, dass die fadenziehenden alten Sorten mehr Bohnen-Charme haben. Jetzt ist die Frage, ob ich diesen Charme haben möchte. Also ich bin nicht so ein Bohnen-Durchschmeck-Typ, aber in deftigen Eintöpfen mit Speck oder so, da finde ich so eine richtige, stark nach Bohne schmeckende Bohne richtig am Platz. Ne? Die kann sich gegen den Speck dann behaupten. Aber wenn ich jetzt einfach eine Gemüsesuppe mache und es einfach ein Gemisch von vielen Sachen ist, dann bin ich eigentlich froh auch drum, wenn sie nicht ganz so stark nach Bohne durchschmeckt. Ja, im Kommen ist natürlich die Sojabohne. Da gibt es mittlerweile dann doch Sorten, die auch bei uns blühen und fruchten.
1: Und heißt die nur Bohne oder ist das wirklich auch eine richtige Bohne?
0: Die gehört zu den Bohnen. Die ist jetzt nicht in der gleichen Gattung wie unsere Busch- und Gartenbohnen, aber die hat sehr schöne, weiche Blätter und finde es sehr spannend, immer sowas sich anzugucken. Da bin ich immer ein bisschen verwundert, was Edamamen dann wieder sind. Edamamen ist ja quasi eine Unterart von Sojabohnen und ich habe jetzt hauptsächlich die Erklärung gefunden, dass Edamamen die Sojabohnen sind, die man als Gemüse jung aus der Bohne schält und dann in Salaten isst. Das ist quasi eine Edamame, die besonders große Kerne hat. Die Sojabohne an sich hat gar nicht so große Schoten. Wir haben vor Jahren mal welche auf dem Feld angebaut. Man braucht schon große Flächen, damit man wirklich was erntet, was irgendwie ein bisschen was hergibt. Das ist so ähnlich bei der Mungbohne, die haben wir auch mal probiert. Aber bis man da diese klitzekleinen grünen Samen rausgepellt hat und so, da braucht man fast schon eine Dreschmaschine. Also das ist manchmal für den Eigenanbau ein bisschen schwierig. Deshalb ja, bin ich schon mehr so ein Fan von Busch- und Stangenbohnen.
1: Kommen wir mal zur Ernte und Verarbeitung. Hier bei der Stangenbohne sehen wir ja schon ganz kleine, winzig kleine, 2 Zentimeter lange Schoten. Sehr fein, sehr zart. Könnte ich die schon essen? Sind die schon reif?
0: Die könnte man schon essen, aber wie gesagt, immer erhitzt. Und ja, die sollten aber auch am liebsten, wenn die Samen drin so sind, dass sie zart sind, aber eben die Schote auch noch weich ist, dann ist es am effektivsten.
1: Und was mache ich jetzt aus den Buschbohnen?
0: Aus den Buschbohnen, die werden meistens als Brechbohnen oder auch Prinzessbohnen geerntet. Also quasi die Bohnenschote wird kontrolliert. Man sagt, erntefähig ist sie dann, wenn der Abstand innen drin zwischen den Kernen so groß ist wie das Saatkorn selbst. dann ist sie eigentlich genau optimal, um sie zu ernten. Und dann erntet man sie als Ganzes. Beim Verarbeiten muss man dann die Spitze abschneiden und noch den Stiel. Und dabei kontrolliert man, ob sie nicht Fäden zieht. Weil wenn man quasi die Schote dran lässt und drauf beißt und da sind quasi Fäden drin, dann ist es sehr unangenehm, weil dann zieht es zwischen den Zähnen. Das ist einfach blöd. Also dann macht man vom Stiel her, dass man quasi den Stielansatz nimmt und zur Spitze hin abzieht. Wenn Fäden da wären, würden sie damit entfernt. Das ist der Faden, der quasi die Schote zusammenhält. Besonders alte Sorten haben das leider. Die neueren sind auf Fadenlosigkeit gezogen.
1: Da fragt sich der Laie natürlich, wie hält die denn dann ihre Schote zusammen, wenn der Faden nicht mehr da ist?
0: Naja, die Schote, die schafft das schon. Also die ist anscheinend insgesamt dann einfach fester.
1: Also Ernte ist eigentlich dann, wenn ich meine, ich möchte die jetzt essen, weil die müssen nicht ausreifen. Ich muss halt gucken, niemals roh. Wie lagere ich die denn?
0: Mit Schote geerntete Bohnen sind ja bis zu einer Woche im Kühlschrank lagerfähig. Sie sollten trocken gepflückt werden und eingelagert werden im Kühlschrank. Wenn man die aber dann trocknet, dann müssen sie tatsächlich trocken gelagert werden. Und dann gibt es auch Samenschädlinge, also es gibt die Samenkäfer, Bohnensamenkäfer. Die muss man tatsächlich immer wieder kontrollieren. Also deshalb habe ich das große Glas hier mitgebracht. In Gläsern finde ich es immer gut, da sieht man einen Befall sehr schnell. Und es wird empfohlen, entweder die Trockenbohnen, wenn sie richtig durchgetrocknet sind, einmal für 2 bis 3 Wochen einzufrieren. Oder aber, was sich aber auch bewährt hat, wenn man einfach Lorbeerblätter mit in die getrockneten Bohnengläser mit reintut. Dieser Lorbeergeruch, der vertreibt eben auch die Bohnenkäfer. Sollte man doch mal einen Befall haben. Man erkennt das daran, dass runde Löcher in den Bohnensamen sind. Man kann einzelne Löcher trotzdem die Bohnensamen noch aussäen. Also die Bohnen würden noch keimen. Problematisch ist es aber, wenn man die Käfer nicht frühzeitig vertreibt, dass dann Bohnen auch komplett zu Mehl zersetzt werden von diesen Bohnenkäferlarven, die da drin leben.
1: Okay, also ich kann einmal hier die Bohnenkerne aufbewahren. Was mache ich mit den Bohnen, die ich mit Hülse komplett aufbewahre?
0: Genau, wie gesagt, die kann ich entweder eine Woche lagern oder aber ich kann sie einfrieren, indem ich sie erst kurz blanchiere mit ein bisschen Salz oder auch ohne Salz. Auf jeden Fall blanchieren heißt kurz einmal erhitzen, dann wieder abkühlen lassen und dann einpacken und einfrieren. Oder aber, dass ich sie einkoche, indem ich sie sehr eng in Gläser staple, ein bisschen Wasser drüber und dann eine halbe Stunde bei 80 Grad sterilisiere. Das ginge. Aber meine Großeltern haben früher sehr gerne Bohnen eingemacht. Aber es waren immer Bohnen dabei, wo sich die Deckel dann spannten und wo dann die Oma schon gesagt hat, das nehmen wir weg, das schmeißen wir so, wie es ist, direkt weg. Das wird gar nicht geöffnet oder so, weil auch beim Bohnen einmachen sich Botulismuserreger quasi bilden können, wenn nicht richtig heiß gemacht wurde oder nicht lang genug erhitzt wurde oder eben einfach schon eine Unreinheit mit ins Glas gekommen ist. Also deshalb habe ich großen Respekt vor Leuten, die Bohnen einmachen. Bei mir werden Bohnen eher eingefroren, auch wenn das energetisch natürlich irgendwie eine größere Sünde ist. Vor allen Dingen Buschbohnen, dann kann ich die immer portionsweise, wie ich die brauche, rausnehmen und erhitzen. Aber die werden auch vorher einmal ganz kurz in kochendes Wasser gelegt, sonst werden sie nämlich bitter, wenn man sie roh einfriert.
1: So, und dann hast du jetzt hier auch mal so 2 Dips mitgebracht. Was machst du denn so aus den Bohnen alles? Weil du hast schon gesagt, deine Familie muss man so ein bisschen kulinarisch überzeugen.
0: Genau, es gibt ja mittlerweile aus Bohnen Eiweiß oder so ganz viele Patties und so für Burger. Oder ja, wenn das sehr fleischähnlich aussieht, dann muss ich das fertig kaufen, weil ich selber krieg's nicht so hin. Aber wenn ich jetzt irgendwelche Dips mache, wie hier Refried Beans, oder da habe ich mal ein türkisches Rezept mit Haselnüssen ausprobiert, dann geht das sehr gut mit Bohnen. Die werden über Nacht eingeweicht. Dann werden sie am nächsten Tag gekocht, oft mit Tomatenmark oder mit irgendwelchen Kräutern. Dann werden sie püriert und dann schmeckt man sie eigentlich ab. Das klappt ganz gut. Also dieses Refried Beans kann man wirklich zu allem Möglichen essen. Ich streiche es sehr gerne auf frisches Brot, aber man kann das auch zu Salat essen oder zu Wurst oder zu Gebratenem. Beim Grillen ist das immer eine schöne Zutat dabei.
1: Ich frage mich jetzt gerade, wie sollen wir das probieren? Wir haben überhaupt keinen Löffel.
0: Ja, das ist genau die Sache. Das haben wir nicht, das stimmt. Kannst du ein Stück Möhre rüberkriegen oder...
1: Dann haben wir uns jetzt Dagmars Mittagessen geteilt, eine Möhre. Und jetzt probiere ich mal hier das.
0: Das sind die Refried Beans. Die sind mit einer Art Nierenbohne, in dem Fall eine Kidneybohne.
1: Lecker. Oh, wir stehen ja in einem Gewächshaus. Jetzt gießt es gerade. Das ist das Geräusch.
0: Schmeckt so ein bisschen rauchig durch das Curry, was mit dran ist und die Tomatenmark. Ja, das andere war irgendwie neu. Das hat mich nicht ganz überzeugt. Das war mit den dicken Bohnen und mit Haselnuss. Da ist ein bisschen Dill drin. Es sind Zwiebeln drin, Haselnüsse und dicke Bohnen, Salz und Pfeffer. Für mich müsste der Haselnussanteil noch höher sein, damit ich das so ein bisschen als Nusscreme sehen würde. So überwiegt die dicke Bohne mit ihrem Bohnengeschmack.
1: Vielleicht, wenn man die Haselnüsse anrostet.
0: Das könnte man noch machen, die Haselnüsse anrosten oder den Teil erhöhen. Ich wollte auch noch mal ein bisschen rumprobieren mit ein bisschen Kakao oder mit irgendwas noch dabei, was das Ganze entweder in süß oder in würzig in die Richtung dippt. Irgendwie so ein bisschen rumspielen damit. Auf jeden Fall ist es auch eine schöne Konsistenz, aber es ist ein bisschen bohnenlastiger.
1: Hast du schon mal diese vegetarischen Bohnenburger probiert?
0: Ja, ich mag die auch. Also das ist wie beim Fleisch. Das Fleisch an sich, der Geschmack kann man ja durch Gewürze total in eine Richtung geben. Und genauso ist das, wenn diese Patties dementsprechend gewürzt ist, dann ist das ein Fleischersatz. Und dann kommt vielleicht noch eine Soße oben drüber oder Senf oder Ketchup. Ich finde, damit kann man sehr gut Fleisch ersetzen. Die Frage ist nur, inwiefern das ursprüngliche Produkt, die Bohne, in der Industrie behandelt werden muss und fermentiert oder aufgebrochen werden muss, damit man an das Protein rankommt. Ist dieses Energieverhältnis im Rahmen? Also macht es Sinn? Das ist mir manchmal so ein bisschen rätselhaft bei diesen ganzen Proteinersatzprodukten, die dann auf Pflanzenbasis sind und vegan sich nennen.
1: Hast du selber schon mal so ein Patty gemacht, so ein Burger-Patty?
0: Ja, ich nenne das Bratling, ne? Das klappt, ja. Da gibt es ganz gute Rezepte. Ich finde, manchmal mit Linsen geht es leichter.
1: Und vielleicht kann man noch einmal zum Schluss sagen, wenn ich jetzt mit Bohnen anfange, welche nehme ich am besten? Wie mache ich es?
0: Also ich habe immer die größten Erfolge, wo ich etwas von ernte und was jeder isst. Und also ob ich das in Salat tue, ob ich das erst in Salzwasser gare und dann nachher noch in die Pfanne schmeiße zu irgendwelchen Zwiebeln oder eventuell, wenn jemand unbedingt auch Speck braucht, auch Speck. Das sind Buschbohnen. Also ich finde, Buschbohnen sind wunderbar. Ist ein zartes Gemüse, was man schwer in der Geschmacksklasse zu kaufen bekommt. Das finde ich auch immer wichtig, dass man merkt, der eigene Garten schmeckt am besten. Und frische Buschbohnen zu bekommen, ist sehr schwierig. Und das schmeckt man einfach. Das ist einfach wirklich richtig lecker. Von dem her finde ich Buschbohnen toll. Und wer keinen Platz im Garten hat, der soll wirklich mal versuchen, einfach einen Balkonkasten damit voll zu machen. Das macht wirklich Spaß. Also ich habe es auch schon meiner Mutter in der kleinen Wohnung aufgedrückt und die hat es mir nachher gedankt.
1: Dann sage ich herzlichen Dank an Gärtnermeisterin Dagmar Hauke hier in der Alexianer Klostergärtnerei. Wir haben über den wirklich vielfältigen Bohnenanbau im heimischen Garten und auf dem Balkon gesprochen. Ein paar Bilder gibt es wie immer auf gartenradio.fm. Ich sage ganz herzlichen Dank, liebe Dagmar.
0: Sehr gerne.
1: Und ganz herzlichen Dank auch fürs Unterstützen, fürs Abonnieren und Weitersagen. Mein Name ist Heike Sikoni. Machen Sie es gut.
0: Tschüss. Tschüss.
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1: Es ist Sommer, Ferienzeit und diese besondere Atmosphäre von Exotik und Freiheit, von weißen Stränden und glasklarem Wasser verkörpert wohl kaum eine Pflanze besser als die Kokospalme oder, wie die Autorin Jutta Persson das Palmenfernweh kurz und knapp zusammenfasst, Palme, zack, Paradies. Sie hat unglaubliche Palmengeschichten aufgeschrieben. 4000 Goldstücke zahlte Kaiser Rudolf für eine einzige Nuss der Seychellenpalme. Wir lernen die Talibotpalme kennen, die nur ein einziges Mal blüht, aber dann gleich mit 24 Millionen Einzelblüten. Wir hören von Palmenkult und Palmölgeschacher. Und sie ist der Frage nachgegangen, ob es stimmt, dass jeder von uns eine eigene Palmengeschichte hat.

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1: November 1965 in Los Angeles in den USA. Eine junge Dame und ein junger Mann wandern durch die Hallen des LA County Art Museums und bewundern die Kunst. Die beiden lernen sich gerade kennen. Sie haben sowas wie ein Date. Und es ist mehr als nur klar, zwischen den beiden knistert's. Die beiden haben zwar bei der Kommunikation auch etwas Schwierigkeiten. Ihr Hörgerät funktioniert gerade nicht. Es ist bei der Reparatur. Und so ist sie gerade de facto taub. Durch Lippenlesen erfährt sie, was ihr Partner so von sich gibt. Und er selbst ist auch schwerhörig. Ein perfektes Setting also für dieses Pärchen, die stillen Hallen des Museums. Die beiden geben eine süße Figur ab. Schließlich kommen sie am Ziel an. Es handelt sich um ein Werk des russischen Malers Wassily Kandinsky von 1914, die unbetitelte Improvisation 3. Es ist ein abstraktes Werk und es ist nicht ganz klar, was man da eigentlich sehen kann. Starke Farben durchströmen das Bild, dessen Formen sich hauptsächlich mit bunten, dicken Linien bilden. Sie erzählt ihm, dass es ihr Lieblingswerk ist und dass das der Grund ist, warum sie überhaupt ins Museum wollte. Sie wollte es ihm unbedingt zeigen. Da will der junge Mann nicht stillschweigen, sondern auch etwas zum Werk sagen. Doch ehrlich gesagt hat er keine Ahnung, was man dazu so sagen kann. Er ist ja nur hier, weil er Zeit mit ihr verbringen wollte und er hat ehrlich gesagt keine Ahnung von Kunst. Das Einzige, was ihm einfällt, ist das Bild zu beschreiben. Das Bild sehe wie ein fliegender grüner Hamburger aus. Und ich weiß, Kunst ist Interpretationssache, aber ich habe mir das Werk auch mal angeschaut und ich weiß wirklich nicht, wo da ein fliegender grüner Hamburger zu sehen sein soll. Eigentlich ist es fast schon bewundernswert, dass sich die junge Dame nach diesem Patzer doch wieder mit diesem tollpatschigen Kunstbanausen verabredet. Das ist die Geschichte von Vinton Cerf.

0: Mein Name ist Rabea Schlotz, ich bin eure Host und ich freue mich, dass ihr wieder mit dabei seid bei Geschichten aus der Mathematik. Und natürlich auch wieder ein Hallo an euch, Demian Nahuel-Goos und Manon Bischoff von Spektrum der Wissenschaft. Hi!
1: Hallo!
2: Hi Manon, hi Rabea!
0: Unser Podcast heißt ja Geschichten aus der Mathematik, aber heute würde ich fast schon sagen, da ist es eine Liebesgeschichte aus der Mathematik. Denn wir sprechen hier zwar immer wieder über die PartnerInnen unserer ProtagonistInnen, aber dieses Mal ist es trotzdem anders. Winton Cerf ist eine Internetpersönlichkeit, aber jetzt nicht so, wie es klingt. Also Cerf wurde nicht berühmt, weil er irgendwie YouTuber ist oder so, sondern weil er einer der Menschen ist, die YouTube überhaupt erst möglich gemacht haben. Durch diese klitzekleine Erfindung nennen wir sie doch einfach mal Internet. Demian, erzähl uns doch mal ein bisschen was über Winton Cerf.
2: Also, Cerf als Person hat unglaublich viel Ausstrahlung. Er ist heute mehr als 80 Jahre alt, aber sein Auftreten, da ist jemand im Raum, wenn er ankommt. Er trägt stets einen schicken Anzug mit einer eleganten Krawatte und Weste und alles drumherum, was man sich so vorstellen kann. Das ist ja jetzt unter Wissenschaftlern nicht unbedingt üblich, ne?
0: Also ich gebe auch tatsächlich zu, wenn wir darüber sprechen, dass jemand im Grunde das Internet erfunden hat, dann habe ich da jetzt auch keinen adretten Mann mit Anzug und Krawatte vor Augen, sondern ehrlich gesagt, shame on me, irgendwie sowas viel Klischeehafteres für so Computer-Nerds, also keine Ahnung,
2: also
0: Band-T-Shirt oder so, ich weiß nicht.
2: Früher war das absolut so. Der hat als junger Wissenschaftler tatsächlich zugepackt. Ganz, ganz, ganz drinnen in den Maschinen war er. Aber er hat mir auch erzählt, warum er das macht, also warum er heute so auftritt. Und zwar geht es bei ihm darum, Respekt gegenüber den Personen zu zeigen, die er gerade trifft. Und dieser Respekt, der spiegelt sich auch in seiner Art wider. Er ist unglaublich aufmerksam und antwortet immer mit Kommentaren, Anekdoten, Ideen, an denen man merkt, dass er jetzt wirklich zugehört hat und sich bei den Antworten ja durch und durch Gedanken gemacht hat.
0: Was meinst du mit, der hat dir das erzählt? Also woher kennst du denn Winton Cerf?
2: Tatsächlich habe ich den immer wieder in der Konferenz teilgenommen, die Heidelberg-Lorit-Forum heißt. Die haben wir hier im Podcast immer wieder erwähnt und tatsächlich basiert unsere heutige Folge auch auf einem Interview, das ich dort mit ihm gemacht habe. Auch da ein großes Dankeschön an die Leute, die das organisiert haben.
0: Da werden wir auch später noch den einen oder anderen Ausschnitt draus hören. Was mich aber zunächst mal interessieren würde, wenn ich so ans Internet denke, dann denke ich, keine Ahnung, an Netflix, an Wikipedia, an Chat, Social Media, Recherche, unendliches Wissen, nur einen Klick entfernt. Und dass das so möglich ist, das verdanken wir eben unter anderem Winton Cerf. Der hat nämlich das sogenannte TCP-IP-Protokoll entwickelt, auf dem dieser ganze Spaß, über den wir hier auch gerade aufzeichnen, übrigens basiert. Manon, was hat das denn mit Mathe zu tun?
1: Ja, also das Ganze ist ja ein Netzwerkproblem. Also man hat jetzt nicht eine zentrale Einheit, das Internet, und von der gehen dann Kabel zu jedem PC, sondern irgendwie ist ja alles mit allem verbunden und alles irgendwie im Flow. Und um das zu koordinieren, braucht man halt schon auch Mathematik.
0: Und was genau passiert dann tatsächlich, wenn ich im Internet bin?
1: Wenn du in diesem ominösen Internet bist. Also wenn wir Nachrichten jetzt verschicken, also egal ob über WhatsApp, über E-Mail oder halt irgendwie einfach auch nur eine Website laden, dann laufen im Hintergrund total viele Schritte ab. Also das merken wir meistens gar nicht. Unsere Daten werden in kleine Pakete zerstückelt und finden dann irgendwie selbstständig ihren Weg vom Sender zum Empfänger. Und genau das verdanken wir halt eben Winton Cerf, also dem Vater des Internets.
0: Das klingt ja fast so, als würden die Daten quasi irgendwie allein den Weg nach Hause finden. Aber woher wissen die denn überhaupt, wo sie hin müssen? Also haben die einen, keine Ahnung, ist so eine kleine Hedwig-Harry Potter-Säule da dabei oder wie funktioniert das?
1: Ja, leider nicht. Ja, wäre süß, wäre vielleicht auch Tierquälerei auf Dauer, aber wenn man so guckt, wie viele Pakete verschickt werden. Nee, aber das machen die TCP-IP-Protokolle, die du vorhin erwähnt hast. Also das ist gewissermaßen die Sprache des Internets. Und das Grundproblem ist nämlich, das Internet, ja, habe ich ja gesagt, ist keine gigantische Zentrale, die Rechner mit Kabel miteinander verbindet, sondern wir haben ein riesiges Netzwerk und das ist super unüberschaubar und irgendwie ist alles miteinander verbunden und laufend tauschen alle Daten miteinander aus.
0: Tatsächlich stelle ich es mir so ein bisschen vor wie so ein Straßennetz. Da sind Millionen von Autos und die fahren hin und her und in diesen Autos sind Informationen.
1: Ja, genau. Und jetzt stell dir vor, du hast ja eben schon von Hedwig gesprochen, aber stell dir vor, du willst wirklich einen Brief verschicken. Mhm. Aber jetzt nicht einen kurzen Gruß, sondern wirklich so ein Sermon. Also irgendwie so ein super langes Buch, sagen wir mal 1000 Seiten Text.
0: Mhm. Also für unsere jüngeren Hörer, Briefe sind Textnachrichten, die man auf Papier versendet hat, in Umschlägen. Und dann hat man die gelesen.
1: Ja, da musste man immer lange warten auf eine Antwort, aber ich erinnere mich noch, ich hatte früher viele Brieffreunde.
0: Ich auch, ja.
1: Naja, genau. Und jetzt hat man aber ein Problem, wenn man jetzt wirklich mehrere, also du hast ja gesagt, man steckt einen kompletten Brief eigentlich in einen Umschlag. Und wenn der jetzt verloren geht, also sagen wir mal, die Post war ein bisschen nachlässig, also das Auto oder die Eule hat leider den Brief fallen lassen, den Umschlag, dann ist alles verloren. Mhm. Also die 1000 Seiten Text zum Beispiel, die du mühsam geschrieben
0: handschriftlich.
1: Hast. Handschriftlich. Das kommt vielleicht nie beim Empfänger an.
0: Das wäre super ärgerlich. Muss ich dann alles einfach nochmal losschicken?
1: Ugh. Ja. Und das ist natürlich ziemlich aufwendig. Und das möchte man vermeiden. Und genau deswegen nutzt man so einen kleinen Trick. Also man zerlegt das Ganze. Du kannst ja jede Seite einzeln verschicken zum Beispiel. In einzelne Pakete packen.
0: Und die Wahrscheinlichkeit, dass dann alle Pakete verloren gehen, ist natürlich ein bisschen geringer, als dass ein großes Paket verloren geht. Und dann müsste ich im Notfall nur noch eine Seite nachsenden, anstatt alle 1000.
1: Genau, das ist die Idee. Also wenn jetzt zum Beispiel Seite 346 und 728 verloren gehen, dann weißt du, okay, ich muss jetzt nur noch diese zwei Seiten irgendwie neu schreiben. Oder du hast sie hoffentlich im Kopf, was du da geschrieben hast, und separat losschicken, aber halt eben nicht den ganzen Rest.
0: Aber das erklärt ja dann trotzdem noch nicht, woher die Pakete überhaupt wissen, wo sie hinkommen. Also bleiben wir mal beim Brief, da schreibe ich außen dran und ein Mensch sieht diese Adresse und sortiert das richtig ein. Wie funktioniert das denn beim Internet?
1: Ja, du brauchst da auch eine Absenderadresse in dem Fall und eine Empfängeradresse, also zum Beispiel von mir zu dir. Mhm. Und dann brauchst du auch noch eine Positionsnummer im Gesamttext. Also das ist sowas wie die Seitenzahl, damit man weiß, wie die angeordnet werden.
0: Dass ich halt nicht Seite 50 zuerst lese und dann Seite 1.
1: Genau, weil du ja sonst gar nichts mehr verstehst. Mhm. Wenn du jetzt zum Beispiel, sagen wir mal, ich würde dir jetzt du würdest mir eine ganz kurze Nachricht schicken wollen. Mhm. Und die besteht aus den Worten, ich liebe Mathe.
0: Das ist genau die Nachricht, die ich verschicken würde. Und dann?
1: Genau. Und dann sagst du, okay, Paket 1, da packst du das Ich rein, also das erste Wort. Paket 2 ist Liebe und Paket 3 ist dann Mathe. Mhm. Und dann brauchst du ja noch die Sende- und Empfängeradresse, also Rabea an Manon 1, ich. Mhm. Rabea an Manon 2, Liebe und Rea an Manon 3, Mathe.

0: Okay.
1: Genau. Und das nennt man in der Mathematik dann ein Ordnungsproblem. Also man bekommt eine Menge an Daten. Jetzt sind es in der Regel nicht drei, sondern halt sehr, sehr, sehr viel mehr. Und hat die Nummerierung und muss die halt erstmal korrekt sortieren. Und da kann man Algorithmen für nutzen und man kann clevere Algorithmen für nutzen, damit das halt möglichst schnell geht, dieser Sortierprozess. Und genau, dann hat man ein Problem gelöst.
0: Und wenn wir aber mal auch bei dem Vergleich mit der Post bleiben, dort werden die Briefe alle händisch sortiert, aber wenn ich zum Beispiel nicht weiß, dass ich einen Brief bekomme, merke ich ja auch gar nicht, dass der nicht ankommt. Das kann ich mir bei dem Paket ja auch vorstellen. Wenn ich nicht weiß, dass ich eine E-Mail bekommen soll oder keine Ahnung, dann merke ich ja auch nicht, dass die nicht ankommt. Also wie löst man denn dieses Problem dann?
1: Genau, und genau das ist ja auch mit ein Grund, weswegen du nicht nur ein Paket bekommst, sondern halt eben alles in ganz viele Pakete aufgespalten werden. Weil wenn du jetzt die Nummerierung von 1 bis 1000 hast, aber die fehlt die 256, dann merkst du ja, ah, da hat wohl ein Paket gefehlt und dann wird das neu angefordert beim Empfänger. Dann kannst du mir sagen, hey, du, mir fehlt da offensichtlich was und dann kann ich das nachschicken.
0: Mhm. Und was hat das mit diesem Protokoll zu tun?
1: Das ist der TCP-Teil des Protokolls.
0: Und dann haben wir ja aber auch noch den IP-Teil des Protokolls. Das besteht ja aus zwei Sachen. Das heißt, ich weiß jetzt schon, wie etwas versendet wird, aber ich weiß noch nicht, wie es versendet wird. Weißt du, was ich meine?
1: Ja, genau. Also die Daten müssen quasi die richtige Route finden. Also genau. Die müssen den Weg finden. Hierfür braucht man dann den IP-Teil des Protokolls. Also das Internet wird dadurch wie ein Netzwerk halt wirklich beschrieben. Und die Rechner entsprechen quasi den Knoten, also sowas wie den Städten zum Beispiel in so einem Stadtnetzwerk. Und die sind alle miteinander verbunden. Und die Datenpakete, die müssen sich halt eben einen Weg durch dieses Netzwerk suchen. Und jetzt stell dir mal vor, du wolltest zum Beispiel von Heidelberg nach Paris fahren.
0: Kann ich mir gut vorstellen, ja.
1: Okay, und dann kannst du ja entweder über Frankfurt fahren zum Beispiel oder über Karlsruhe oder über Stuttgart.
0: Viele Wege führen nach Paris. So geht das Sprichwort doch.
1: Ja, genau. Genau, und die Protokolle ermöglichen es halt eben, dass man dynamisch entscheidet, welcher Weg halt gerade am besten ist. Also es kann ja sein, dass du vielleicht einen kleinen Umweg über Frankfurt fährst, das aber in dem Moment Sinn macht, weil die Autobahn über Stuttgart und über Karlsruhe halt dicht ist. Und genau dasselbe ist halt eben auch mit Daten der Fall. Also wenn die Netzwerke quasi, wenn das Kabel überlastet ist, wenn man so will, dann ist es vielleicht besser, eine andere Route zu wählen.
0: Das heißt, die IP sorgt dafür, dass quasi der beste Weg durchs Netzwerk gefunden wird. Und TCP kümmert sich quasi darum, dass alle Daten richtig und vollständig ankommen. Habe ich das richtig zusammengefasst?
1: Ja, genau. Das ist so gut zusammengefasst. Und da wir ja ein Mathe-Podcast sind, kann man das Ganze auch noch ein bisschen mathematischer ausdrücken, wenn man will. Also IP hilft dabei, das Wegfindungsproblem im Graphen zu lösen, also so die perfekte Route zu finden. Und TCP löst eben dieses Ordnungsproblem bei Datenfolgen.
0: Aber das läuft ja alles im Hintergrund ab, wenn ich eine Nachricht übers Internet verschicke. Also ich schreibe dir Hi. Und alles, was ich sehe, ist, dass Hi auf meinem Bildschirm steht. Und stattdessen passiert all das im Hintergrund, dass Nachrichtenteile verschickt werden, wie zum Beispiel das H und dann das I. Und das kommt alles bei dir an.
1: Genau, ja. Also tausendfach pro Sekunde kommen da Datenpakete an. Also ich meine, man kann ja sehen, das Kilobyte, Kilobit, wie auch immer, an Daten.
0: Und ich sitze einfach immer nur wie so ein Depp vorm Laptop und sage, boah, wieso lädt das nicht?
1: Das ist doch... Ich aber auch immer... Ja, genau, ist schon ein bisschen fies.
0: Ja, verrückt. Ich finde, das sind ja dann heute irgendwie schon so, ja, fast schon Luxusprobleme, dass man dort sitzt und sagt, wieso lädt mein Netflix jetzt nicht oder so? Denn damals, als Wind & Surf das Ganze angefangen hat, da waren wir ja noch weit, weit, weit davon entfernt. Denn er hat ja eben gerade erst diese Basis für dieses Protokoll geschaffen, damit wir heute das Internet so nutzen können, wie wir es nutzen können. Springen wir also mal ein paar Jahre zurück, nämlich in das Jahr 1973. Denn dort entsteht dieses Protokoll zusammen mit dem Kollegen Bob Kahn, hat Wind & Surf das gemacht. Und hier kommt ja auch so ein bisschen unsere Liebesgeschichte ins Spiel, Demian. Erzähl doch mal.
2: Gerne. Ich würde aber noch ein kleines Ticken zurückspulen. Und zwar gehen wir zurück ganz am Anfang zu Surfs Geburt. Und zwar am 23. Juni 1943. Es ist eine Frühgeburt. Seine Lungen sind noch nicht völlig entwickelt. Also wird er in ein Sauerstoffzelt gebracht, wo ihm halt angereicherte Luft zugeführt wird, bis es ihm halt besser geht. Und er selbst

0: beschreibt es einmal mit seinen eigenen Worten so.
1: I was born in June of 1943. It was still World War II. I was 6 weeks early. And at this point, my lungs are not fully functional. And so they put me into an oxygen tent. And the theory is that this might have triggered a persistent and increasing nerve loss in hearing.
0: Diese Behandlung und eben auch die Frühgeburt haben vermutlich auch dazu geführt, dass er an Hörminderung leidet.
1: Whether that's accurate or not, I don't know, but it is certainly true that my hearing is degrading over time. But it's a very slow degradation, I would say 1 dB per year. Now I'm 82 now. And so my hearing is down on the order of 75 decibels.
0: Fun Fact, ich selbst bin auch hörbehindert. Okay, ist vielleicht nicht ein Fun Fact, aber ihr versteht schon. Also ich trage auch mein Hörgerät im Ohr und als ich Surf kennengelernt habe in dieser Konferenz, habe ich auch direkt gemerkt, dass wir im gleichen Team sind, denn er hat genau die gleichen Bewegungen gemacht, die ich mache, wenn ich in einem Gespräch bin. Also wir haben beide bessere Ohren, also ein Ohr, das besser funktioniert und dann drehen wir uns und ich sage, das ist wie ein Ballett. Man dreht sich immer im Gespräch so hin, bis man mit dem richtigen Ohr am Sprecher steht. Und da habe ich direkt bemerkt, okay, der hat genau dasselbe Problem.
2: Tatsächlich, als ich das gelesen habe hier, dachte ich, ist mir doch gar nicht aufgefallen. Und dann war mein zweiter Gedanke, naja, du hast ja auch Kopfhörer auf. Du musst dich ja nicht wirklich physisch
0: um Gottes Willen,
2: und dann dachte ich, achso, das ergibt total Sinn. Das ist mir deswegen nicht aufgefallen.
0: Ja, und ja, Kopfhörer, absolut, ne? Zurück zur Geschichte. Ja.
2: Okay, zurück zur Geschichte.
0: Also, mit 13 Jahren bekommt Surf ein Hörgerät. Er hört sehr schlecht und das musste halt mal kommen. Aber 13 Jahre, das sind ja schwierige Zeiten im Leben eines Jugendlichen. Die Hormone spielen verrückt, klar, aber es ist ja auch die Zeit, wo Kids am gemeinsten sind, oder? Und jetzt muss der junge Surf plötzlich ein blödes Hörgerät tragen. Die sind nicht so wie heute, die ganz geschmeidig hinterm Ohr sitzen und auch total unauffällig sind. Das waren so richtige Brocken. Und das hat ihn aber eigentlich nicht so wirklich gestört. Auch nicht blöde Hänseleien und so weiter. Aber es gibt die eine Situation. Da sind die Dinge im Ohr ganz, ganz ärgerlich, hat er gesagt. Und zwar, wenn er Zeit mit einem Mädchen verbringt.
1: And you can imagine, at age 13, we're talking 1956. So the electronics of the day were relatively bulky, and so I had a big behind-the-ear hearing aid, eventually two of them. This is a terrible time to have to wear hearing aids, and the reason is that I'm beginning to discover girls. And I discover very quickly that when you're making out with hearing aids, they squeal. And so now the problem is, what do you do? Because if you take them off, you can't have a conversation. If you leave them on, it spoils the mood. So that was a sort of a somewhat painful period in my life. It all worked out.
2: Also da muss er sich quasi entscheiden, ob er hören will, was das Mädchen ihm gegenüber erzählt. Aber wenn man dann eben nicht mehr erzählt, dann stört das Hörgerät halt schon, weil man kommt da irgendwie dran, dann quietscht es raschelt, vielleicht verrutscht es ja auch sogar. Und dann sind, ich würde sagen, die ersten Dates sind schon schwierig genug, selbst wenn man nicht solche Probleme hat.
0: Also im Allgemeinen hat Surf eben die typischen Schwierigkeiten, die man so als Hörbehinderter hat. Man muss oft doppelt und dreifach nachfragen, was gesagt wurde. Und Orte mit ganz viel Geräusch im Hintergrund sind eine absolute Herausforderung.
1: Well, certainly I was aware that I would be missing some things that people were saying. And so, and for a while I was... It was awkward to admit that I hadn't heard something, and I've gotten over that now, and I'm much more likely to say, I'm sorry, say that again, or say it a different way. My wife, who was born with normal hearing, lost her hearing completely when she was 3 years old, and she has, since that time, she was lip reading for 50 years, and then she got cochlear implants, but she evolved a very smart practice. She would repeat back what she had heard, and that way she could confirm that she heard correctly, and the other person would get confirmation that she'd understood what was said. It was a very, very clever tactic to make sure that she didn't miss anything.
2: Da will ich einmal kurz einhaken. Denn hier spricht Cerf von seiner Frau. Wir nähern uns also dieser sagenumwobenen und viel angekündigten Liebesgeschichte in dieser Folge. Seit 1966 sind Vinton Cerf und seine Frau Sigrid schon verheiratet. Wie lernen sich die beiden denn kennen?
0: Das ist eine super schnuckige Geschichte. Und zwar ist es 1965. Da arbeitet Cerf gerade in Los Angeles, als er an einem Freitag den Anruf seines Hörgerätakustikers bekommt. Und er sagt so, bitte könntest du mal morgen früh kommen, was für Cerf erstmal ja ganz irritierend ist. Warum soll er am Samstagmorgen dorthin gehen, was soll er dort machen? Sein Hörgerät funktioniert doch einwandfrei, ne? Cerf geht also dahin und im Laden ist einfach nur eine hübsche junge Dame, die man ihm vorstellen möchte.
2: Ja, ich finde die Geschichte so weird.
0: Mein Hörgerätakustiker das mit mir machen würde. Aber gut, der Hörakustiker jedenfalls ist der absolut beste Wingman ever. Denn nur eine Sekunde, nachdem er die beiden vorgestellt hat, gehen die Rollen plötzlich runter vom Laden und er sagt so, tut mir leid, ich muss jetzt zumachen. Schönen Tag euch beiden. Seth möchte jetzt eigentlich nicht, dass dieses Kennenlernen so schnell zu Ende geht. Also überredet er Sigrid, das ist der Name der jungen Frau, zusammen zu Mittag zu essen.
1: So there's a little restaurant down the street from the hearing aid dealer, so we have lunch there. And I asked her what she did, and she said she was a renderer. And I thought that was somebody who cut up whale blubber and turned it into whale oil. But she didn't look like someone who did that. And she explained, no, she was an artistic renderer. She's an artist who took the plans for a restaurant, for example, and would produce a sort of a perspective rendering of what it would look like to show the client who wasn't capable of visualizing blueprints and color boards. Well, we finished lunch, and she offers me a chance to see her favorite painting at the Los Angeles Art Museum. And, of course, anything to keep this going. So I said, yes, of course, I want to see this. So we walk down the street in the other direction to the L.A. County Art Museum, and she puts me in front of this wall-sized Kandinsky painting. And I'm staring at this thing, and I stupidly say out loud, this looks like a floating green hamburger. And at this point, she has a very important choice to make, right? Either I'm a hopeless Philistine, or maybe I'm repairable. And about this point, she suddenly remembers that her mother was expecting her to pick her up and take her to the airport because her mother had been there for the funeral of her brother. And she totally forgot. Her mother missed the airplane. So it's a terrible first step, you know, in a relationship with your future mother-in-law. And so this is, we met in the November of 1965. And by September of 1966, we got married. And so we are about to celebrate our 60th anniversary next year.
2: Aber da merkt man ja tatsächlich auch, dass Kommunikation bei diesem Paar nochmal eine besondere Rolle spielt, oder? Du hast eben gesagt, er hatte da noch keinen Bart, deswegen konnte sie Lippen lesen. In einem vollen, lauten Restaurant ist es schwierig, sich zu unterhalten. Deswegen ist auch das Museum irgendwie so ein guter Ort. Also welche Rolle spielt denn Kommunikation bei den beiden Ländern tatsächlich?
0: Es ist natürlich schon eine kleine Herausforderung, wenn zwei Hörbehinderte zusammen sind, ne? Aber auch mit Dritten zu kommunizieren, das macht es ja noch schwieriger, würde ich sagen. Man braucht zum Beispiel viel mehr Sichtkontakt, um miteinander reden zu können.
2: Also mal eben so durchs Treppenhaus brüllen, Schatz, Essen ist fertig, ist da nicht.
0: Absolut nicht. Kann ich vielleicht aus persönlicher Erfahrung reden, dass wenn mir Leute aus der Ferne zurufen, dann weiß ich nicht, in welche Richtung ich schauen soll. Links, rechts, oben, unten. Ich schaue wie ein Depp in alle Richtungen. Aber gut. Surf hat sich wahrscheinlich aber auch wegen dieser, sagen wir mal, Lebenssituation es auch zur Lebensaufgabe gemacht, Kommunikation zu ermöglichen und zu vereinfachen. Und zufälligerweise fällt sein Interesse und sein Engagement in die Zeit, in der auch die Computerwissenschaften immer wichtiger werden. Es ist absolut viel los. Es wird viel entwickelt. Es ist eine super spannende Zeit. Und Surf ist da mittendrin. Es ist eine Zeit des Experimentierens. Er reist viel, vor allem als Student und Doktorand bewegt er sich viel. Und ja, beruflich ist einfach sehr viel los. Er arbeitet mal an der Uni, dann im privaten Sektor, wie zum Beispiel bei IBM. Und dann zurück an die Uni. Wie gesagt, es herrscht Aufbruchsstimmung. Eine Sache, die ich von dieser Zeit immer wieder höre, ist, dass Wissenschaftler ja zufällig Leute treffen, zum Beispiel in einer Konferenz oder einfach nur auf den Hallen oder im Gebäude der Uni und sich dann spontan dazu entscheiden, zusammen ein Projekt anzupacken. Aus solchen spontanen Zusammenarbeiten ist zum Beispiel auch das Diffie-Hellman-Verfahren entstanden. Darüber haben wir in der Martin-Hellman-Folge erzählt. Ja, und das passiert auch hier mit Cerf. Er lernt so einen anderen Computerwissenschaftler kennen, und zwar Bob Kahn, mit dem er sich sehr schnell anfreundet.
2: Und das ist halt nicht nur Cerfs Kumpel, sondern auch, Spoiler, der andere Internetpapa.
0: Genau, und dieser Bob Kahn, der besucht Cerf 1973. Da ist Cerf gerade an der Stanford University tätig. Er erzählt, dass er ein Problem hatte, bei dem er Hilfe brauchen könnte. Also macht sich Cerf an die Arbeit.
1: In the spring of 1973, Bob came to Stanford and told me that he had a problem that needed solution. And I said, well, what's the problem? And he said, well, we've looked at computer communications and we now see that command and control could be benefited by having computers involved. But if you're going to use computers for command and control, they're going to be in mobile vehicles, they'll be in ships at sea, and they'll be in airplanes. The ARPANET demonstrated the ability to connect computers that were in air-conditioned rooms, and the computers didn't get up and move around. But in the architecture that Bob was working on, things were in motion. And so we had to use radio instead of wires.
2: Also, Computer sollen künftig für militärische Führungs- und Kontrollsysteme in mobilen Fahrzeugen, Schiffen und Flugzeugen eingesetzt werden. Das Problem war, dass das bestehende ARPANET nur fest installierte Computer über Kabel verband. Da klappt das mit Mobilsein ehrlich gesagt nicht so richtig. Manon, wir haben ja vorhin schon so ein bisschen darüber gesprochen, wie das ganze Internet funktioniert. Kannst du vielleicht mal ganz kurz erklären, was das ARPANET ist? Ich habe das ehrlich gesagt noch nie gehört.
3: Ja, also das ARPANET ist eigentlich Vorläufer des Internets heute.
2: Okay.
3: Und Forschende vom MIT, also die haben das schon Ende der 60er Jahre im Auftrag der Air Force angefangen zu bilden. Und das war ein Netzwerk aus Computern, die über Telefonleitungen miteinander verbunden waren und Informationen austauschen sollten.
2: Also ist das denn überhaupt so eine Art Internet oder?
3: Ja, es ist schon wie eine kleine Art Internet. Also es ist aber ganz anders, als man sich es heute, also oder wie wir es heute benutzen. Mhm. Also es gab ja da noch kein World Wide Web oder sowas. Also es gab jetzt keine Internetseite, auf die man gegangen ist. Die erste Datenübertragung, die gab es dann am 29. Oktober 1969. Da wurden wirklich zwischen Computern von der University of California, also in Los Angeles, und dem Stanford Research Institute, also nahe von San Francisco, wurde da eine Nachricht ausgetauscht.
2: Was hat man da so gesagt? Ich meine mich mal zu erinnern, dass man bei dem ersten Telefonat, wie war denn das? Da hat man auch irgendwas Lustiges gesagt. Was war es denn hier?
3: Ja, ich dachte auch, es ist irgendwas Lustiges bestimmt, weil ich glaube, die erste SMS war auch irgendwas Witziges, aber ich erinnere mich jetzt auch nicht mehr. Tatsächlich war es hier gar nicht spannend. Also die wollten einfach nur Login übertragen. Ich dachte, von allen Sachen, die man hätte schicken können. Aber dann ging es auch noch nur so weit, dass nach dem ersten O, also es gibt auch nur ein O, aber dass nach dem O die Verbindung zusammengebrochen ist, sodass erstmal nur L-O ankam.
2: Okay.
3: Und nach ungefähr einer Stunde konnten sie das ganze Wort dann halt schicken erst.
2: Aber krass, so viel Geduld muss man ja irgendwie auch erstmal aufbringen, dass man da irgendwie eine Stunde wartet, bis mal ein Wort verschickt wurde. Ist jetzt vielleicht nicht so der Durchbruch, auf den wir heute hoffen würden.
3: Nee, tatsächlich. Also jetzt stell dir mal vor, man würde eine komplette Webseite laden wollen. Also, aber ja, man fängt halt klein an und mittlerweile ja, können wir uns so hier über Videotelefonie gerade unterhalten.
2: So viel Geduld hätte ich gern mal. Das abzuwarten.
0: Geduld, die hatte auch ein gewisser Winton Cerf, ne? und zwar hat er ein Jahr lang an diesem Projekt gearbeitet. Der wesentliche Unterschied zwischen dem ARPANET und das Internet ist dann eben, dass man beim Internet halt diese Mobilität haben möchte, also dass man auch auf dem Schiff connected ist und Daten übertragen kann, ne? Und er arbeitet halt sehr lange an diesem Projekt. Und ein Jahr später, im Mai 1974, da veröffentlicht Cerf ein Paper zu seiner Arbeit, in der er beschreibt, wie das Internet funktionieren könnte. Damals gab es ja eben nichts und es ist also durch und durch revolutionär, was er da vorschlägt. Wie revolutionär, das lässt sich damals noch gar nicht so richtig absehen. Aber heute wissen wir, dass unsere Welt ohne diese Erfindung sicher eine komplett andere wäre, ne?
2: Ich finde das insgesamt so interessant, also sich etwas komplett Neues vorzustellen und dann in der Theorie zu überlegen, wie das Ganze funktionieren könnte. Aber ich glaube, man muss sich das insgesamt mal vorstellen. Also das ist ja nicht nur diese Idee vom Internet an sich, sondern da ist ja auch ganz, ganz viel Hardware auch nochmal, die sich verändert hat. Also wenn wir einmal überlegen, also so ein Computer war ja einfach riesengroß und heute ist das irgendwie nur noch so ein kleiner Laptop oder ja sogar noch kleiner. Also da sieht man mal, wie viel tatsächlich in dieser Zeit passiert ist. So, weil wenn ich überlege, heute mein halbes Leben ist im Internet. Meine Termine, meine Musik, Fotos meiner Kinder, Bücher, da ist alles drin. Ich wüsste überhaupt nicht, was ich ohne Internet machen sollte.
0: Was für mich immer wieder interessant ist, wie die Leute, die daran gearbeitet haben, was sie so beschreiben, ist, dass all die Sachen, die man drumherum denken muss, ja. Ich habe ja so vorhin schon Martin Hellman erwähnt. Die haben ja darüber diskutiert, wie können wir Nachrichten sicher im Internet verschicken. Und das ist natürlich eine unglaublich wichtige Frage. Und so solche Fragen gibt es halt etliche. Und da kommen halt sehr viele andere Akteure ins Spiel und alles zusammen macht halt das Internet. Cerf betont halt immer wieder auch, ja, ich bin ein Vater des Internets, aber so viele Leute haben dran gearbeitet, ne?
2: Du sagst, dass sich da super viele Leute Gedanken drüber gemacht haben. Und jetzt, während wir hier so im Internet rumdaddeln, ist dieser Gedankengang ja aber noch lange nicht beendet. Mich würde mal interessieren, worüber denkt denn Cerf heute nach, nachdem er die Welt einmal revolutioniert hat?
3: Vint Cerf macht sich tatsächlich Gedanken um das dunkle Zeitalter der Digitalisierung.
2: Ich dachte, wir wären im goldenen Zeitalter der Digitalisierung. Was ist denn das dunkle Zeitalter der Digitalisierung?
3: Ja, es klingt super düster. Also er meint damit, dass, du hast ja eben schon bei dir beschrieben, aber dass halt alle unsere Informationen, eigentlich alles an Geschichte, an Bildern und so weiter im Internet steckt und das alles irgendwie vielleicht auch verloren gehen könnte.
2: Wie soll das passieren? Ich meine, ich packe alles auf die Cloud, bei mir ist alles gespeichert.
3: Genau. Ja, alles existiert irgendwie auf einer Cloud oder so, aber die Technologie schreitet ja die ganze Zeit voran und auch immer schneller. Und jetzt stell dir mal vor, du gräbst so eine super alte Datei aus den 80ern oder 90ern irgendwie auf einer Diskette wieder
2: super auf. Super alte Datei aus den 90ern.
3: Ja, was machst du denn jetzt mit dieser Diskette? Das ist voll im Ernst.
2: Weiß ich nicht. Wahrscheinlich würde ich meinen Vater fragen. Der hat 100% noch irgendwo ein Diskettenlaufwerk rumfliegen. Aber ja, du hast recht, ich könnte nicht mehr darauf zugreifen. Ich habe noch nicht mal mehr ein USB an meinem Laptop.
3: Richtig, ich auch nicht. Ja, und jetzt sagen wir mal, okay, du findest ein Diskettenlaufwerk und dann willst du diese Datei öffnen. Dann brauchst du ja jetzt auch noch die Software von damals, weil teilweise sind diese Softwares gar nicht mehr kompatibel. Ich hatte letztens so ein altes PDF, ich konnte es nicht öffnen. Ich habe gedacht, ich werde wahnsinnig, ich muss im Internet nach irgendwas suchen. Und perspektivisch wird das ja wahrscheinlich passieren. Also die Dinge, wie wir sie heute abspeichern, wer weiß, ob wir die überhaupt denn noch öffnen können.
2: Und dann ist weg.
3: Ja, und davor hat halt Vint Cerf Angst, oder was heißt Angst, aber dem möchte er halt zuvorkommen, dass genau das passiert. Und deswegen schlägt er halt vor, dass man jede Art von Software und jede Art von Hardware irgendwie speichert. Also wie in so einer Art Museum, nur halt, das Ganze muss natürlich auch in digitaler Information halt vorliegen. Also zum Beispiel Baupläne für alte Hardware und genau, die Software kann man ja einfach so speichern.
2: Das sind ja nochmal unfassbare Kapazitäten. Wir nutzen das Internet ja schon so lange und haben mittlerweile einen so großen Wust an Daten. Das holt man doch nie wieder auf.
0: Ich habe übrigens Cerf mal gefragt, um welche Art von Informationen, die verloren gehen könnte, er sich halt am meisten Sorgen macht. Und er hat mir damals als Beispiel ein Buch genannt. Und zwar, es heißt Team of Rivals von der Historikerin Doris Kearns Goodwin. Da geht es um die Zeit von Abraham Lincolns Präsidentschaft und die Autorin schreibt an verschiedenen Stellen Dialoge zwischen den Protagonisten der Geschichte. die dafür gelobt wurden, dass sie sehr authentisch klingen. Und das hat sie eben dadurch geschafft, dass sie sehr viel Zeit in Archiven verbracht hat, all die Briefe zwischen den Protas gelesen hat und dadurch ein sehr gutes Verständnis hatte, wie sie geredet haben, wie sie Ideen ausgetauscht haben, wie direkt sie einander angriffen oder lobten. Und Cerf meint, dass sowas halt im Moment in unserer Generation verloren geht. Wir schreiben keine Briefe. Im Internet kann alles schnell verloren gehen und was man halt so lokal speichert, kann auch sehr schnell mit neueren Computern inkompatibel sein.
2: Aber was ist denn dann seine Herangehensweise an die ganze Sache? Ich meine, wenn er Sorge hat, dass sowas verloren geht?
0: Also, Wittensurf ist ja schon recht im hohen Alter. Er kann diese Probleme nicht tackeln und deswegen ist seine Hauptaufgabe, so sieht er das, so nimmt er das wahr, halt auf die Probleme aufmerksam zu machen, die er halt in seiner Erfahrung und in seiner langen Zeit im Internet halt so kennzeichnet und halt als besonders dringlich erachtet. Er geht in Konferenzen, redet mit Policymakern, mit Politikern, aber auch mit den Leuten in der Industrie. Er ist sehr aktiv, der ist das ganze Jahr über. Und er arbeitet heutzutage auch für Google. Und zwar, welchen Titel bekommst du da? Also als Gründer des Internets kannst du ja nicht einfach irgendein Mitarbeiter sein. Und er hat mir mal erzählt, dass seine heutige Stelle bei Google Internet Evangelist ist. Also er verbreitet die Kunde des Internets. Und das klingt erstmal total bescheuert oder ganz lustig, je nachdem. Aber damit meint er genau das. Also die Probleme des Internets überall, sagen wir mal, in die Agenda legen und auch diskutieren, was nur wo noch gebraucht wird in Sachen Internet.
2: Ich finde, das passt ja auch so ein bisschen zu seiner Vorstellung, die er so von der Zukunft hat. Denn da spricht er ja auch von einer Internet-Society und er hofft halt, dass einfach jeder, unabhängig, wo er ist, ob er viel Geld hat oder kein Geld hat, eben die Möglichkeit hat, aufs Internet zuzugreifen und eben Zugang auch zu dem ganzen Wissen bekommt, dass eben im Internet alles so verfügbar ist. Ich finde, das ist irgendwie auch ein schönes Ende, dass wir quasi zu Beginn die Entstehung des Internets haben und heute denkt quasi der Erfinder des Internets oder der Miterfinder des Internets darüber nach, wie tatsächlich auch alle diese Erfindung nutzen können. Das finde ich ist irgendwie ganz schön. Danke euch beiden, dass ihr uns diese tolle Geschichte und auch diese tolle Liebesgeschichte aus der Mathematik mitgebracht habt. Als ich unseren heutigen Protagonisten in der letzten Folge angekündigt habe, da haben einige HörerInnen auf Joseph Fourier getippt. Wir haben sogar eine ganz liebe E-Mail dazu bekommen. Hätte das auch passen können? Wie ist eure Expertise? Hätte man, ist der andere?
0: Absolut. Ja, wir haben ja gesagt, ohne diese Person hätten wir keinen Podcast aufnehmen können. Und da ist Fourier tatsächlich top als Antwort.
3: Ja, good guess auf jeden Fall. Den müssen wir auch noch behandeln.
2: Das sagen wir bei jedem Mathematiker.
3: Das stimmt.
2: Zunächst aber gibt es einen Hinweis auf unsere nächste Folge, denn da sprechen wir über die Geschichte einer Autodidaktin, die sich mit außergewöhnlichem Matheverständnis und unbeirrbarer Neugier den Respekt ihrer studierten Mathekollegen erarbeitet hat. Das war's für heute. Vielen Dank, Manon. Vielen Dank, Demian.
0: Dankeschön.
2: 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Ciao, bis zum nächsten Mal.

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